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0: Es ist 4 Uhr.
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0: 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Stay.

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2: Guten Morgen, ich bin der Jonathan Ernst.
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2: In Pariser Kitas, Kindergärten und Schulen ist es zu sexuellem Missbrauch gekommen. Die Pariser Staatsanwaltschaft hat über 110 Einrichtungen unter Verdacht. 16 Personen wurden nun gestern festgenommen. Unter anderem wird ihnen Vergewaltigung von Minderjährigen vorgeworfen. Seit Monaten kursieren Berichte über Gewalt und Missbrauch an den Schülerhorten der Stadt. Der Bund überprüft gewährte Subventionen nur unvollständig. Das schreibt die Eidgenössische Finanzkontrolle in einem Bericht. Die Verwaltung prüfe nur Subventionen in Form von Ausgabekrediten. Doch subventioniert werde zum Beispiel auch mit unentgeltlichen oder vergünstigten Leistungen über Fonds oder über Steuervergünstigungen. Die Finanzverwaltung des Bundes will nun Maßnahmen prüfen.
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2: Die Schweizer Eishockey-Nationalmannschaft hat an der Heim-WM einen Kantersieg gefeiert. Sie besiegte das zuvor ungeschlagene Österreich gleich mit 9:0. Nach dem vierten Sieg im vierten Spiel steht die Schweiz so gut wie sicher im Viertelfinal. Trotzdem gilt es, auf dem Boden zu bleiben, mahnt Nazi-Trainer Jan Cadieu.
3: Einen guten Tag, Score ist egal am Ende. Wir wollten gewinnen, wir haben gewonnen. Und jetzt es ist es wichtig, dass wir bleiben demütig und wir denken nicht zu viel über dieses Resultat.
2: In den weiteren Spielen gestern gewinnt Tschechien gegen Italien mit 3:1, Schweden schlägt Slowenien mit 6:0 und die USA gewinnen gegen Deutschland mit 4:3 nach Penaltyschießen. Die Schweizer Hockey-Nazi hat bereits heute ihr nächstes Spiel gegen Großbritannien um 20:20. Aston Villa gewinnt die Europa League. Die Engländer setzen sich im Finale in Istanbul gegen den SC Freiburg mit 3:0 durch. Für Aston Villa ist es der erste internationale Titel seit 1982.
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2: Keine Meldungen von der Strasse. Ich wünsche allen unterwegs eine gute Fahrt.
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2: Es hat noch ein paar Wolken und ein bisschen Nebel, aber bis am Mittag ist das alles verschwunden und es geht bis zu 24 Grad am Nachmittag. Am Pfingstwochenende wird es dann noch wärmer und anfangs nächste Woche könnte es sogar über 30
0: Grad. 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

Mit dem Ray Dalton starten wir in den Donnerstag rein. Das ist Radio 24 und wir liefern euch die beste Musik. Egal, ob ihr euch im Bett nochmal umdrehen könnt oder doch schon unterwegs arbeiten sind, wir begleiten euch. Schön, sind wir zusammen unterwegs. 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Das ist Radio 24 zum Start in Donnerstag.

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2: Guten Morgen, ich bin der Jonathan Ernst.
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2: Erste Opfer der Brandkatastrophe von Camantana erhalten diese Woche den Solidaritätsbeitrag des Bundes. Laut den CH-Media-Zeitungen genehmigte der Walliser Staatsrat letzte Woche 39 Beschlüsse. Die Familien sollen je 50.000 Franken erhalten. Insgesamt hätten maximal 156 Opfer Anspruch auf einen Solidaritätsbeitrag. US-Präsident Donald Trump und Israels Ministerpräsident Benjamin Netanyahu sind aneinander geraten. Laut Axios und dem Wall Street Journal ging es dabei um das weitere Vorgehen gegenüber dem Iran. Nach erneuten Drohungen hatte Trump zuletzt erklärt, es gäbe weitere Verhandlungen. Diesen steht Netanyahu jedoch skeptisch gegenüber.
0: Sport.
2: Die Schweizer Eishockey-Nationalmannschaft hat an der Heim-WM einen Kantersieg gefeiert. Sie besiegte das zuvor ungeschlagene Österreich gleich mit 9:0. Nach dem vierten Sieg im vierten Spiel steht die Schweiz so gut wie sicher im Viertelfinal. Trotzdem gilt es, auf dem Boden zu bleiben, mahnt Nazi-Trainer Jan Cadieu.
3: Einen guten Tag, Score ist egal am Ende. Wir wollten gewinnen, wir haben gewonnen. Und jetzt ist es wichtig, dass wir bleiben demütig und wir denken nicht zu viel über dieses Resultat.
2: In den weiteren Spielen gestern gewinnt Tschechien gegen Italien mit 3:1, Schweden schlägt Slowenien mit 6:0 und die USA gewinnen gegen Deutschland mit 4:3 nach Penaltyschießen. Die Schweizer Hockey-Nazi hat bereits heute ihr nächstes Spiel gegen Großbritannien um 20:20. Aston Villa gewinnt die Europa League. Die Engländer setzen sich im Finale in Istanbul gegen den SC Freiburg mit 3:0 durch. Für Aston Villa ist es der erste internationale Titel seit 1982.
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2: Keine Meldungen von der Strasse. Ich wünsche allen unterwegs eine gute Fahrt.
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2: Es hat noch ein paar Wolken und ein bisschen Nebel, aber bis am Mittag ist das alles verschwunden und es geht bis zu 24 Grad am Nachmittag. Am Pfingstwochenende wird es dann noch wärmer und anfangs nächste Woche könnte es sogar über 30 Grad warm werden.
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Das ist Radio 24 zum Start in Dunstig. Ganz egal, ob ihr schon unterwegs sind oder frisch aus den Federn gehüpft, wir liefern euch die beste Musik. Schön, stimmen wir zusammen auf.

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ganz einen schönen Song von der Olivia Thien zum Start in Donnerstag. So easy to fall in love, haben wir gehört. Und jetzt gibt es für euch den Nico Santos. Would I lie to you? Ganz einen schönen Donnerstag wünsche ich euch.

0: Regierung überwiesen. In den Läden decken sich die Street Parade-Besuchenden jeweils mit Alkohol ein. In Pariser Kitas, Kindergärten und Schulen ist es zu sexuellem Missbrauch gekommen. Die Pariser Staatsanwaltschaft hat über 110 Einrichtungen unter Verdacht. 16 Personen wurden gestern festgenommen. Unter anderem wird ihnen Vergewaltigung von Minderjährigen vorgeworfen. Der neue Pariser Stadtpräsident kündigte einen Aktionsplan an.
1: Sport.
0: Die Schweizer Eishockey-Nationalmannschaft hat an der Heim-WM einen Kantersieg gefeiert. Sie besiegte Österreich gleich mit 9:0. Nach dem vierten Sieg im vierten Spiel steht die Schweiz so gut wie sicher im Viertelfinal. Trotzdem gilt es, auf dem Boden zu bleiben, mahnt Nationalmannschaftstrainer Jan Gadieu.
2: Einen guten Tag, Score ist egal am Ende, wir wollten gewinnen, wir haben gewonnen. Und jetzt ist es wichtig, dass wir bleiben demütig und wir denken nicht zu viel über dieses Resultat.
0: In den weiteren Spielen gestern gewinnt Tschechien gegen Italien 3:1, Schweden schlägt Slowenien mit 6:0 und die USA gewinnen gegen Deutschland mit 4:3 nach Penaltyschießen.
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4: Wir haben Stau oder stockendes Vorwärtskommen auf der A1 Nordring Richtung Bern. Nordring Zürich, Bern Richtung St. Gallen zwischen Limmataler Kreuz und dem Gubisch-Tunnel. Dann haben wir auf der A3 Chur Richtung Basel zwischen Durdorf Nord und dem Limmataler Kreuz ebenfalls eine Blockade. Und auf der A4 Schaffhaus Richtung Winti zwischen Tridiken und Kliandelfingen stehen wir ein bisschen länger. Gute Fahrt allen.
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4: Ja, das ist einfach eine reine Freude. Kann man wirklich nicht viel mehr sagen. Ich schaue hier auf meine Wetter-App und es ist nichts anderes als Sonne. Es fühlt sich an, als würden wir in Kalifornien leben. Heute mit bis zu 24 Grad.
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4: Und so ist auch meine Gefühlslage einmal vollgas sommerlich. Ich hoffe, bei euch ist es gleich. Das ist Radio 24. Guten Morgen um 3 ab 6.
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0: Wow. Ganz eine emotionale Sache. Radio 24. Und Donnerstagmorgen, 9 Minuten nach der 6. Aber was genau ist emotional? Das da.
1: Genoni!
0: Ja, das tönt doch nach Freude, oder? Da bejubelt Fans den Leonardo Cenoni. Das ist der Goalie von unserer Eishockey-Nationalmannschaft. Und er ist seit gestern Abend Weltrekordhalter. Er hat nämlich 13 Mal an einer Weltmeisterschaft zu Null gespielt. Das hat vor ihm noch nie jemand geschafft.
2: Ja, weiss es auch nicht. Ich habe nicht mal gewusst, dass das gibt. Aber ich bin mega happy fürs Team. Darum nehme ich das sehr, sehr gerne.
0: Der Leonardo Cenoni hat also nicht einmal gewusst, dass er jetzt Weltrekordhalter ist. Und das hat er und die Nazi gestern richtig schön können feiern.
3: Bergi! Ha, ha, ha, 9-0!
0: Mit einem 9-0. Fast ein Stängel, wie man schön sagt, wenn es 10-0 steht. An der Weltmeisterschaft gegen unser Nachbarland Österreich. Die Fans in der Swiss Life Arena in Zürich die sind logischerweise geflasht.
4: Das ist unglaublich.
5: Sieg um Sieg um Sieg um Sieg.
6: Ja, wir holen den Kübel.
7: Grandioser Sieg von der Schweizer Nazi.
0: Ja, und heute Abend ist dann schon das nächste WM-Spiel von der Schweiz. Das mal gegen den Underdog Großbritannien. Und wahrscheinlich sagt die Schweizer Nazi der Großbritannier dann wieder Goodbye.

0: Nelly Furtado, Say It Right, was für eine Ausnahmekünstlerin. Radio 24, 15 Minuten ab der 6 ist es, schauen wir schnell auf die Street.
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0: Da haben wir aktuell eine Blockade auf der A1-Bahn Richtung St. Gallen zwischen Dietikon und dem Gublis-Tunnel. Verlieren wir ein bisschen Zeit. Ein bisschen länger geht es auf der A1-Bahn Richtung Zürich zwischen Aarau Ost und Bierfeld. Schauen wir auf die A3, Westring, Chur Richtung Basel zwischen Dudorf Nord und dem Niemandtaler Kreuzstockens und auf der Oberland-Autobahn von Oster Richtung Brütisere zwischen Hegnau und Brütisere ebenfalls. Da haben wir noch einen Unfall, und zwar, beziehungsweise nicht einen Unfall, sondern ein Pannenfahrzeug, und die A4 Schaffhaus Richtung Winti zwischen Trüliken und Kleinhandelfingen eine Fahrspur blockiert. Darum fahrt ihr dort bitte ganz vorsichtig. Wettertechnisch, was soll man da sagen? Alles geil!

Natasha Aslen bei Radio 24. 18 Minuten ab der 6 ist es und jetzt kommen wir zu einem Song, wo jemand für jemanden geschrieben hat. Und zwar jemand, der jemanden liebt, für jemanden, der jemanden liebt, für jemanden, der geliebt wird. So. Oder wie auch immer, ihr das wollt. Justin Timberlake für die Schauspielerin Jessica Biel, mit der er schon seit Jahren verheiratet ist. Mirrors, wie ein Spiegel, wo man sich vorhebt.

0: An der 24 wünschst du einen guten Start in Donnerstag. Und wir machen den Neuen auch einfach mit der meisten Musik hier bei uns. Und das ist die Musik, die ich persönlich auch gerne höre, beim Autofahren zum Beispiel oder auch hier im Radiostudio. Einfach alles, was Freude macht. So lässt sich es in den Donnerstag starten. Ich bin der Maximilian im Studio für euch. Hallo zusammen.
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0: Es ist 6:30. Hallo zusammen.
3: Ich bin Mary Milanovic. Guten Morgen.
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3: Erste Brandopfer von Gramontana erhalten diese Woche den Solidaritätsbeitrag des Bundes von je 50.000 Franken. Laut CH Media sind maximal 156 Opfer anspruchsberechtigt und 125 Familien, weil ein Familienmitglied bei der Katastrophe starb oder stationär im Spital behandelt werden musste. Das Stadt-Zürcher Parlament verlangt schärfere Maßnahmen gegen das Abfallproblem bei der Street Parade. Es möchte dabei die Dettelhändler mehr in die Pflicht nehmen und hat deshalb einen entsprechenden Vorstoß an die Stadtregierung überwiesen. In den Läden decken sich die Street Parade-Besuchenden jeweils mit Alkohol ein. In Pariser Kitas, Kindergärten und Schulen ist es zu sexuellem Missbrauch gekommen. Die Pariser Staatsanwaltschaft hat über 110 Einrichtungen unter Verdacht. 16 Personen wurden gestern festgenommen. Unter anderem wird ihnen Vergewaltigung von Minderjährigen vorgeworfen. Der neue Pariser Stadtpräsident kündigte einen Aktionsplan an.
1: Sport.
3: Die Schweizer Eishockey-Nationalmannschaft hat an der Heim-WM einen Kantersieg gefeiert. Sie besiegte Österreich gleich mit 9:0. Nach dem vierten Sieg im vierten Spiel steht die Schweiz so gut wie sicher im Viertelfinal. Trotzdem gilt es, auf dem Boden zu bleiben, mahnt Nationalmannschaftstrainer Jan Gadieu.
4: Einen guten Tag, Score ist egal am Ende. Wir wollten gewinnen, wir haben gewonnen. Und jetzt ist es wichtig, dass wir bleiben demütig und wir denken nicht zu viel über dieses Resultat.
3: In den weiteren Spielen gestern gewinnt Tschechien gegen Italien 3:1, Schweden schlägt Slowenien mit 6:0 und die USA gewinnen gegen Deutschland mit 4:3 nach Penaltyschießen.
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5: Ganz lieben Gruß zu euch. Unser Auto klemmt auf dem Nordring und Westring, gerade auf mehreren Abschnitten. Dann auf der Oberlandautobahn ab Hegenau-Führen bis zum Brütiseller Kreuz. Auch vom Aargau her schon ab Aarau-Osch bis zu der Verzweigung Bierfeld. A4 Schaffhausen Richtung Winti ab der Rülike bis Kleinhandelfingen beschäftigt unser Bahnfahrzeug dort eine Spur blockiert. Und auch in Station innen beim Autobahnende Wiedicke brauchen wir länger. Ganz gute Fahrt euch.
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5: Ich hoffe, ihr habt die Sonnenbrille dabei, weil die brauchen wir heute den ganzen Tag. Es wird strahlend sonnig mit bis zu 24 Grad.
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0: Ich habe meine Sonnenbrille nicht dabei.
5: Dann hol sie noch.
1: Yeah.

0: Das sind so Melodien, die einem richtig gut tun, also an einem Donnerstagmorgen, wo das Wetter uns beste Aussichten auf den Tag und auf die kommende Zeit gibt.
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0: Es ist 20 vor 7 bei Radio 24 und wir reden über Thema da. Der Niklas, ein absoluter Ausnahmekünstler, der gerade auf Instagram voll Erfolg hat mit über 100.000 Follower und einer, der eben ganz nahe erlebbar ist mit Radio 24.
2: Ja, und zwar am nächsten Dienstag auf der Radio 24 Stage könnt ihr wirklich im ganz kleinen Rahmen erleben und auch neue Songs von ihm hören, weil morgen kommt ein neues Album raus von ihm.
0: Ah, das ist eine gute Neuigkeit. Ja, und in diesem Rahmen kommt er eben auf unsere Stage 24 über den Mittag und die Falsierung, wie mit dem Sportverein oder mit dem Büro oder mit was auch immer Lust haben, zum vorbeikommen, könnt ihr uns jetzt anrufen. 0848 24 0024 für das ganz intime Konzert von dem Ausnahmetalent.
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0: der Song, der funktioniert immer. Zu jeder Zeit und zu jeder Witterung. Aber wenn es so ist wie jetzt gerade von außen, funktioniert er definitiv am besten. Chumba Wamba, Top Thumping, die Radio 24 sind da.
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2: Wir haben schon einiges los auf der Straße. Wir brauchen Geduld auf dem Nordring und Westring, gerade auf mehreren Abschnitten. Und auch wenn er vom Aargau her kommt, aber auch Ost bis zu der Verzweigung Bierfeld, mindestens eine Viertelstunde, wo es dort länger geht. Und dann beschäftigt uns auch noch ein Bahnenfahrzeug, und zwar auf der A4-Fuss Richtung Winti ab Trüliken bis Kleandelfingen. Ganz gute Fahrt.

Tiesto, Laylo, da bei Radio 24, kurz vor der 10 vor 7. Schön, sind ihr mit uns unterwegs. Wir geben euch am meisten Musik und setzen uns auch mit der Musik, die wir euch spielen, auseinander. Und der Song, den wir jetzt gerade hören, der war eigentlich ein Versehen gewesen. Also wie einfach plötzlich passiert. Aber warum ist der plötzlich passiert? Es ist relativ einfach. Die Künstlerin hat auf dem Klavier den Song spielen von Queen. Bohemian Rhapsody. Und wo sie den so übt, auf dem Klavier, plötzlich trifft sie einen Ton falsch und hat die Grundmelodie für den da. Schwierig zu sich vorstellen, wie genau aus Bohemian Rhapsody der werden soll, aber es geht. Sienna Spyro. Die on this hill heisst der Song. Ein riesen Hit. Bei riesigem Wetter. Geniessen! Schön sind wir mit Radio 24 unterwegs.

0: Ein Zusammenschluss von verschiedenen Künstlern haben wir gehört. Kygo, Zac Abel und Nile Rodgers. Und das da ist auch ein Zusammenschluss von verschiedenen Künstlern. David Guetta, Teddy Swims, Tones and I hören wir in der nächsten halben Stunde. Aber es gibt natürlich auch ganz viel Musik, die nur ein Interpret haben. Wie der zum Beispiel Cyril, den wir in der nächsten hören. Oder der. Wir gehen Richtung Sydney. Mein Name ist Maximilian Baumann. Guten Start im Donnerstag.
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0: 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Da gibt es Update.
6: Ich bin Mary Milanovic. Guten Morgen.
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6: Erste Brandopfer von Gramontana erhalten diese Woche den Solidaritätsbeitrag des Bundes von je 50.000 Franken. Laut CH Media sind maximal 156 Opfer anspruchsberechtigt und 125 Familien, weil ein Familienmitglied bei der Katastrophe starb oder stationär im Spital behandelt werden musste. Das Stadt-Zürcher Parlament verlangt schärfere Maßnahmen gegen das Abfallproblem bei der Street Parade. Es möchte dabei die Dettelhändler mehr in die Pflicht nehmen und hat deshalb einen entsprechenden Vorstoß an die Stadtregierung überwiesen. In den Läden decken sich die Street Parade-Besuchenden jeweils mit Alkohol ein. Ein Video des israelischen Polizeiministers, das Gaza-Aktivisten in demütigender Weise zeigt, hat für große Empörung in mehreren europäischen Außenministerien gesorgt. Das Schweizer Außendepartement fordert den israelischen Botschafter und die Behörden auf, die Grundrechte der

0: gefeiert. Sie besiegte Österreich gleich mit 9:0. Nach dem vierten Sieg im vierten Spiel steht die Schweiz so gut wie sicher im Viertelfinal. Trotzdem gilt es, auf dem Boden zu bleiben, mahnt Nationalmannschaftstrainer Jan Gadieu.
1: Einen guten Tag, Score ist egal am Ende. Wir wollten gewinnen, wir haben gewonnen. Und jetzt ist es wichtig, dass wir bleiben demütig und wir denken nicht zu viel über dieses Resultat.
0: In den weiteren Spielen gestern gewinnt Tschechien gegen Italien 3:1, Schweden schlägt Slowenien mit 6:0 und die USA gewinnen gegen Deutschland mit 4:3 nach Penaltyschießen.
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4: Es hat einen Unfall gegeben, und zwar auf der Flughafen-Autobahn Richtung Zürich. Ab Klotenort bis zum Bubenholz-Tunnel staut es dort nur eine Spur offen momentan. Auch ein Unfall AS Zürich Richtung Bern, ab Roterisch bis Önsingen. Dort verliert er rund eine Viertelstunde. Sonst so ein bisschen die üblichen Stellen im Morgenverkehr Nordring-Westring. Auch AS Bern Richtung Zürich, aber auch West bis zu der Verzweigung Bierfeld, wo er rund eine Viertelstunde verliert. Und in die Stadt Zürich beim Autobahnende zu Wiedecken. Gute Fahrt euch!
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4: Schon jetzt am Morgen erwartet uns ein praktisch wolkenloser Himmel. Juhu. Ganz viel Sonne gibt es. Ja, der Juchzer ist absolut angebracht. 24 Grad gibt es heute.
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5: Und ich glaube, ab jetzt sind die kurzen Hosen wieder absolut legitimiert.
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0: 9 Minuten nach der 7 erinnern wir uns zurück an die Zeit, wo wir beim Busfahren noch ein Hoch auf unseren Busfahrer gesungen haben. Bei Radio 24 machen wir das jetzt aber nicht für den Busfahrer, sondern ein Hoch auf unseren Eishockey-Nationalmannschafts-Goalie. Ja, es ist eine riesige Freude, wenn man den beobachtet, Leonardo Cenoni. Seit gestern Abend ist er nämlich Weltrekordhalter. Er hat 13 Mal an einer WM zu 0 gespielt. Das hat vor ihm noch nie jemand geschafft.
1: Ja, ich weiss es auch nicht. Ich habe es nicht mal gewusst, dass das gibt. Aber ich bin mega happy fürs Team. Darum nehme ich das sehr, sehr gerne.
0: Ja, es ist ein Weltrekord, der bei einem Kantersieg von der Schweiz gegen Österreich passiert ist.
2: Fertig!
0: Crazy. 9-0 gegen Österreich. Die Fans in der Swiss Life Arena zu Zürich, die sind logischerweise geflasht gewesen.
3: Das ist unglaublich.
4: Sieg um Sieg um Sieg um Sieg.
5: Ja, wir holen den Kübel.
6: Grandioser Sieg von der Schweizer Nazi.
0: Ja, holen wir den Kübel. Und zwar heute Abend geht es schon weiter ins nächste WM-Spiel von der Schweiz. Das mal nämlich gegen den absoluten Underdog Grossbritannien. Wir sagen einmal mehr, hopp,

0: Bruno Mars, Just the Way You Are. Und ihr könnt jetzt anrufen, wenn ihr einen neuen Toast wollt. 0848 24 00 24.
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2: Wir haben da eine ganz wichtige Meldung. Bildet ein Rettungsgass. Auf der Flughafenautobahn Richtung Zürich zwischen Kloten Nord und dem Bubenholztunnel hat es einen Unfall gegeben. Dort unbedingt ein Rettungsgass bilden. Sonst klemmt es so ein bisschen an den üblichen Stellen im Morgenverkehr. Nordring und Westring und auch auf der Eisbahn Richtung Zürich. Aber auch west bis zu der Verzweigung Bierfeld. Dort verlieren wir rund eine Viertelstunde. Ganz gute Fahrt wünsche ich euch.
0: Und nochmal die Erinnerung an euch. Jetzt könnt ihr alle 0848 24 00 24 spielen. Und einen brandneuen Toaster, gerade nach dieser absoluten Ausnahmskünstlerin.

0: Er ist nicht mein Husband.
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0: Der Andi aus Watt beim Katzensee. Guten Morgen.
2: Guten Morgen.
0: Ja, du bist nicht mein Hallo. Husband. Bist du von irgendjemandem der Husband? Also der Mann?
2: Ja, genau. Ja, ich bin der Mann von der Vivi.
0: Ja.
2: Und jetzt höre ich gerade noch meine zwei Kinder im Zimmer zu.
0: Oh.
2: Und drücke mir den Daumen hoch.
0: Hast du deine Kinder im Zimmer eingeschlossen?
2: Ja, natürlich. Ja, das ist kalt, oder? Das ist immer ein guter Kopf. Ich dachte, ab ins Zimmer sind um zu mürgeln. Und jetzt hoffe ich, dass ich da eine gute Gattung mache.
0: Ja, seht ihr, Adi 24 ist euer Begleiter, auch beim Zmorgentisch 20 ab 7. Wir spielen mit dem Andi. Sven, wie funktioniert es?
3: Ich habe drei Fragen für dich. Du müsstest alle richtig beantworten. Aber du darfst einmal Joker sagen, wenn du nicht weiter weißt.
2: Sehr gut.
0: Dann kann ich für dich versuchen zu antworten. Wir lassen den Toaster runter. Wenn er aufspickt, ist die Zeit vorbei.
3: Was ist am nächsten Montag für einen Viertag?
2: Pfingsten.
3: Das ist richtig. Wie viele Augen hat ein Würfel?
2: Sechs.
3: Gesamthaft?
2: Oh. Ja, Joker.
0: 15, 18, 19, 20, 21.
3: Das ist richtig. Und die letzte Frage: Wie geht das Lied von Mani Matter weiter? Ich habe ein Zündhölzchen angezündet.
2: Und das hat der
0: Flamme. Hammer! Gratuliere ganz herzlich.
2: Hey, mega.
0: Super mega gemacht. Was machst du jetzt mit den Kindern?
2: Ja, ich lasse sie, glaube ich, wieder raus.
0: Wirklich?
2: Ja, ich denke schon. Sie müssen jetzt zur Schule.
0: Ja, dann lasse ich wieder raus.
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0: Das ist der Stress zusammen mit dem Cyan-Musik aus der wunderschönen Schweiz, wo wettertechnisch jetzt noch viel wunderschöner ist, als das sie eh schon immer war. In 3 Minuten ist es 7:30. Und dann nach dem 8. begeistern wir mit der meisten Musik hier bei Radio 24. Und wenn jetzt so schönes Wetter ist, kurven wir doch gerne am Zürichsee entlang. Und dort, wenn man an der Goldküste entlang fährt, fährt man an einem Anwesen vorbei, wo ganz fest an sie hier erinnert. Nämlich das von der Tina Turner, wo sie dann nachher ihre letzte Ruhe gefunden hat. Im Herzen Zürcherin, und das sind wir. Genauso. Radio 24 wünscht einen guten Start in Donnerstag.
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0: Einen guten Donnerstagmorgen. Es ist 7:30. Schön, Sie sind bei uns.
11: Ich bin Mary Milanovic. Guten Morgen.
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11: Erste Brandopfer von Gramontana erhalten diese Woche den Solidaritätsbeitrag des Bundes von je 50.000 Franken. Laut CH Media sind maximal 156 Opfer anspruchsberechtigt und 125 Familien, weil ein Familienmitglied bei der Katastrophe starb oder stationär im Spital behandelt werden musste. Ein Video des israelischen Polizeiministers, das Gaza-Aktivisten in demütigender Weise zeigt, hat für große Empörung in mehreren europäischen Außenministerien gesorgt. Das Schweizer Außendepartement fordert den israelischen Botschafter und die Behörden auf, die Grundrechte der Schweizer Festgenommenen zu achten. Mehrere Länder protestierten nach der Veröffentlichung des Videos. Auch israelische Botschafter wurden einbestellt. Das Bezirksgericht Zürich hat einen Mann freigesprochen, der an der Street Parade vor knapp 2 Jahren einem anderen Mann den Finger in den Po gesteckt haben soll. Der 44-Jährige war wegen Vergewaltigung angeklagt. Es gab jedoch Zweifel an der Geschichte, berichtet 20 Minuten. Deshalb kam es zum Freispruch.
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11: Die Schweizer Eishockey-Nationalmannschaft hat an der Heim-WM einen Kantersieg gefeiert. Sie besiegte Österreich gleich mit 9:0. Nach dem vierten Sieg im vierten Spiel steht die Schweiz so gut wie sicher im Viertelfinal. Trotzdem gilt es, auf dem Boden zu bleiben, mahnt Nationalmannschaftstrainer Jan Gadieu.
12: Einen guten Tag, Score ist egal am Ende. Wir wollten gewinnen, wir haben gewonnen. Und jetzt ist es wichtig, dass wir bleiben demütig und wir denken nicht zu viel über dieses Resultat.
11: In den weiteren Spielen gestern gewinnt Tschechien gegen Italien 3:1, Schweden schlägt Slowenien mit 6:0 und die USA gewinnen gegen Deutschland mit 4:3 nach Penaltyschießen.
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8: Da beschäftigt uns immer noch der Unfall. Und zwar auf der Flughafenautobahn ab Klotenort bis zum Buebenholztunnel. Dort unbedingt noch Gassen für die Rettungsfahrzeuge bilden. Dann auch ein Unfall an 1 Zürich Richtung Bern. Aber oder ist bis Önsingen. Viertelstunde geht es dort länger. Und sonst so ein die üblichen Stellen im Morgenverkehr. Nordring, Westring, dann Oberlandautobahn ab Hegnau. Und auch 1 Bern Richtung Zürich. Aber auch West bis zu der Verzweigung Bierfeld auf mehreren Abschnitten. Und dann noch, wenn ihr in die Stadt Zürich reinwendet, beim Autobahnende zu Wiedeke. Ganz eine gute Fahrt euch.
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8: Die Sonnenbrille, die braucht ihr heute unbedingt, weil es ist strahlend sonnig mit bis zu 24 Grad.
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0: 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Und morgen wird 27 Grad.

0: Jonas Blue, Perfect Strangers, bei Radio 24, 20 Minuten vor der 8. Was macht das mit dir, Sven, wenn du rausschaust und den blauen Himmel siehst?
1: Also zum einen Augen, die leicht rötlich werden wegen der Pollen, aber auf der anderen Seite einfach nur Freude.
0: Ja. Und ich habe die Freude absolut auch. Und was mich noch mehr freut, ist, dass das ganze Pfingstwochenende total schön wird. Also es wird eigentlich auch die nächste Woche unglaublich schön. Es wird immer wieder über 30 Grad. Also der Sommer, der hittet jetzt, glaube ich, richtig rein.
1: Ab in die Body.
0: Ab in die

0: 13 Minuten vor 8 am Donnerstagmorgen. Ihr hört Radio 24. Salü.
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2: Ein bisschen Geduld braucht ihr, wenn ihr auf der Flughafenautobahn Richtung Zürich unterwegs sind, ab Kloten Nord bis zum Bubenholztunnel. Dort hat es einen Unfall gegeben. Dort unbedingt immer noch eine Rettungsgasse bilden. Dann Nordring, Westring, gerade auf mehreren Abschnitten verstopft. Auch Oberland-Autobahn ab Hegnau. HSBN Richtung Zürich, aber auch Ost bis zu der Verzweigung Bierfeld. Und ein Bahnfahrzeug auf der A4, Schaffhausen Richtung Winti ab Brülig. Bis ein bisschen Andelfingen. Ganz eine gute Fahrt wünsche ich euch an diesem strahlend sonnigen Tag. Bis zu 24 Grad gibt es und ganz viel Sonne. 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

Wir hören Radio 24 und das ist ganz gut so. Wir haben nämlich am meisten Musik für euch. Von der Miley Cyrus über Jennifer Lopez, zusammen mit David Guetta. Haben wir alles in 10 Minuten, ist es 8, die Zeit rennt, die Musik auch.

0: Robbie Williams begleitet uns in der Donnerstag rein, wo wettertechnisch das Goldigste ist. Wo man sich vorstellen kann, bis auf die Temperatur, die natürlich noch mehr sein könnte, 24 Grad zu erwarten im Verlauf des Tages. Aber nur, wenn es noch nicht gerade 30 Grad ist, lassen wir uns die Laune das sicher nicht verderben. Musikalisch bringen wir auf jeden Fall Hits rein. Unter anderem mit Coldplay in der absehbaren Zukunft bei Radio 24. Schön sind wir da.
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5: Es ist 8 Uhr am Donnerstagmorgen. Heute zusammen.
6: Ich bin Mary Milanovic. Guten Morgen.
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6: Die SVP-Initiative Keine 10 Millionen Schweiz sei keine Lösung für die Wohnungsnot in der Schweiz. Die eigentlichen Probleme seien Infrastrukturstau, Überregulierung und zu wenig Neubauten, sagt Raiffeisen-Chefökonom Freddy Hasenmeiler im Interview mit der Nachrichtenagentur AWP. Zudem sei unklar, ob die Initiative die Zuwanderung tatsächlich einschränken könne. Sie sei zu unklar formuliert. Ein Walliser Anwalt hat für ein Brandopfer von Cramontana aus Frankreich eine Entschädigung in Höhe von 8,2 Millionen Euro gefordert. Den Antrag stellte er bei einem Gericht in Paris. Der Anwalt begründet die Höhe damit, dass seine Mandantin ihr ganzes Leben lang gepflegt werden müsse, schreibt die NZZ. Neben der Französin vertritt der Anwalt 25 weitere Opfer und ihre Angehörigen. Das Bezirksgericht Zürich hat einen Mann freigesprochen, der an der Street Parade vor knapp 2 Jahren einem anderen Mann den Finger in den Po gesteckt haben soll. Der 44-Jährige war wegen Vergewaltigung angeklagt. Es gab jedoch Zweifel an der Geschichte, berichtet 20 Minuten. Deshalb kam es zum Freispruch.
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6: Die Schweizer Eishockey-Nationalmannschaft hat an der Heim-WM einen Kantersieg gefeiert. Sie besiegte Österreich gleich mit 9:0. Nach dem vierten Sieg im vierten Spiel steht die Schweiz so gut wie sicher im Viertelfinal. Die Schweizer bestreiten heute Abend bereits ihr nächstes Spiel gegen Großbritannien. In den weiteren Spielen gestern gewinnt Tschechien gegen Italien mit 3:1, Schweden schlägt Slowenien mit 6:0 und die USA gewinnen gegen Deutschland mit 4:3 nach Penaltyschießen.
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8: Auf die Bremsmünder, auf der Flughafenautobahn abklopfen.

0: über den Zürichsee. Dort geht es länger über den Seedamm Richtung Rapperswil. Gute Fahrt euch.
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0: Ganz viel blauer Himmel dürfen wir jetzt schon geniessen. Es wird ein sehr warmer Tag, bis zu 24 Grad gibt's.
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2: 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Wir haben immer von der Sonnenbrille geredet, die wir nicht vergessen dürfen. Aber noch fast wichtiger ist die Sonnencreme.
0: Oh ja, die ist ganz wichtig.
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0: ab 8 ab. Ich würde sagen, ab 8. 8 ab 8 Uhr morgen.
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0: Ja, und vorher haben wir gehört, was der Lil Nas X alles will. What I want. 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
0: Richtig gute Musik. Wir können jetzt anrufen 0848 24 0024. Vielleicht gehen wir mit der Freundin, der Frau oder mit dem Büro oder mit dem Sportclub. Oder mit den Kindergartenkollegen. Ich weiss doch auch nicht. Das ist er, der Niklas. SIM für euch Musik.

0: Und schon ist wieder 16 ab 8 bei Radio 24 am Donnerstagmorgen. Den letzten nehmen wir noch. Und jetzt kommen wir auf den Verkehr.
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2: Ja, da beschäftigt uns immer noch der Unfall. Und zwar auf der Flughafen Autobahn Richtung Zürich ab Kloten Nord bis zum Bubenholz-Tunnel. Dort momentan eine Spur gesperrt. Tönt doch immer noch eine Gasse für Rettungsfahrzeuge bilden. Sonst so etwas Übliche im Morgenverkehr am Nordring, Westring und auch Oberland-Autobahn ab Hegnau führen bis zum Verrütti-Sellenkreuz. Ich wünsche euch ganz eine gute Fahrt und wettertechnisch. Ja, ein sommerlicher Tag, bis zu 24 Grad und ganz viel Sonne gibt's.

Mit dem grossartigen Nico Santos starten wir in den Donnerstag. 19.08 ist es. Und wir können uns freuen, bis zu 24 Grad gibt es. Und auch die nächsten Tage werden sommerlich heiß, bis zu 30 Grad über Pfingsten. Ich würde sagen, ab in die Bad.

0: Am liebsten hören wir Musik. Nein, sorry, am liebsten hören wir ganz viel Musik. Nein, sorry, am liebsten hören wir die ganze Musik. Und die haben wir bei Radio 24. Meiste Musik, die Musik, die gute Laune verspricht. Vor allem an so einem wunderschönen Donnerstag. Unter anderem dabei der nächste halbe Stunde. Gotthard, Heaven. Ich bin Maximilian Baumann. Guten Morgen.
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0: Radio 24 wünscht einen guten Donnerstagmorgen. Es ist 8:30.
15: Ich bin Mary Milanovic. Guten Morgen.
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15: Die SVP-Initiative Keine 10 Millionen Schweiz sei keine Lösung für die Wohnungsnot in der Schweiz. Die eigentlichen Probleme seien Infrastrukturstau, Überregulierung und zu wenig Neubauten, sagt Raiffeisen-Chefökonom Freddy Hasenmeiler im Interview mit der Nachrichtenagentur AWP. Zudem sei unklar, ob die Initiative die Zuwanderung tatsächlich einschränken könne. Sie sei zu unklar formuliert. Ein Video des israelischen Polizeiministers, das Gaza-Aktivisten in demütigender Weise zeigt, hat für große Empörung in mehreren europäischen Außenministerien gesorgt. Das Schweizer Außendepartement fordert den israelischen Botschafter und die Behörden auf, die Grundrechte der Schweizer Festgenommenen zu achten. Mehrere Länder protestierten nach der Veröffentlichung des Videos, auch israelische Botschafter wurden einbestellt. Der Verein Faire Märkte Schweiz wirft der Migros Missbrauch ihrer Marktmacht vor und hat bei der Wettbewerbskommission Anzeige eingereicht. Kritisiert wird das Skonto-System der Migros, schreiben die CH Media Zeitungen. Bei einer schnellen Bezahlung der Lieferung gäbe es einen Preisabzug von 3%. Dabei hätten die Lieferanten aber kein Mitspracherecht. Der englische Fußballclub Southampton hat zugegeben, dreimal gegnerische Mannschaften beim Training illegal gefilmt zu haben. Dies, um sich im Kampf um den Aufstieg zurück in die höchste Liga einen Vorteil zu verschaffen. Als Konsequenz ist Southampton vom Finale in der Aufstiegsrunde ausgeschlossen worden. Ein Rekurs der Clubleitung wurde endgültig abgewiesen. Eine Rückkehr in die Premier League ist damit ausgeschlossen.
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16: Da beschäftigt uns immer noch der Unfall. Und zwar auf der Flughafenautobahn ab Klotenort bis zum Bubenholz-Tunnel. Dann klemmt es noch auf dem Nordring und Westring, gerade auf mehreren Abschnitten. Auch Oberland-Autobahn ab Hegenau. Beim Autobahnende in Zwiedicke und an Fierschaffhausen Richtung Winti. Ab der Rülicke bis Henkert. Ich wünsche euch ganz eine gute Fahrt.
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16: Ich hoffe, ihr habt die Sonnenbrille eingepackt, wo ihr heute Morgen aus dem Haus sind, weil die brauchen wir den ganzen Tag. Bis zu 24 Grad gibt es heute.
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0: Wir wünschen euch einen guten Start in Donnerstag.
16: Morgen.

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0: Das ist Gotthard, Band aus der Schweiz. Heaven bei Radio 24. Und wenn wir schon von Gotthard reden, reden wir doch jetzt auch noch konkret über den Gotthard, Sven Stadelmann.
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0: Ja, das ist etwas los am Gotthard.
2: Ich will sagen, das können wir ganz kurz machen vor dem Gotthardtunnel. Dort sollte er freie Fahrt haben, aber wenn er auf dem Nordring und Westring unterwegs sind, dort klemmt es und auch auf Flughafen Autobahn ab Klotenort bis zum Bubenholztunnel an vier Schaffhausen Richtung Windhabtrüllig bis Henket und beim Autobahnende Wiedeke. Wettertechnisch, ich würde sagen, ein wunderschöner Tag. Blauer Himmel, ganz viel Sonne. Bis zu 24 Grad gibt es heute.
0: Ja. Da hat man doch gerade Lust, in die Serie zu springen. Das mache ich, glaube ich, noch heute.

Wir gehen bei Radio 24 am Donnerstagmorgen 11 vor 9 Uhr zurück zum Jahr 1967. Das ist das Jahr, wo die Bee Gees diesen Song hier rausgegeben haben. «To Love Somebody», ein absoluter Überhit, der jetzt neu interpretiert worden ist, und zwar komplett neu. Es erinnert nicht mehr viel an den Bee Gees-Klassiker. Aber der Titel ist noch der gleiche. «To Love Somebody», Holly Humberstone, bei Radio 24. Guten Morgen.

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0: Guten Donnerstagmorgen am 9. Uhr bei Radio 24.
6: Ich bin Mary Milanovic. Guten Morgen.
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6: Die SVP-Initiative Keine 10 Millionen Schweiz sei keine Lösung für die Wohnungsnot in der Schweiz. Die eigentlichen Probleme seien Infrastrukturstau, Überregulierung und zu wenig Neubauten, sagt Raiffeisen-Chefökonom Freddy Hasenmeiler im Interview mit der Nachrichtenagentur AWP. Zudem sei unklar, ob die Initiative die Zuwanderung tatsächlich einschränken könne. Sie sei zu unklar formuliert. Der Verein Faire Märkte Schweiz wirft der Migro Missbrauch ihrer Marktmacht vor und hat bei der Wettbewerbskommission Anzeige eingereicht. Kritisiert wird das Skonto-System der Migro, schreiben die CH Media Zeitungen. Bei einer schnellen Bezahlung der Lieferung gäbe es einen Preisabzug von 3%. Dabei hätten die Lieferanten aber kein Mitspracherecht. Investitionen ausländischer Firmen sind in der Schweiz im vergangenen Jahr deutlich zurückgegangen. Wie das Beratungsunternehmen EY mitteilt, haben vor allem US-Konzerne, die wichtigsten Investoren, ihre Investitionen reduziert. Grund seien Förderprogramme und Zölle in den USA. Besonders beliebte Investitionsstandorte in Europa sind Frankreich und Großbritannien. Die Schweiz belegt den Rang 13. Der englische Fußballclub Southampton hat zugegeben, dreimal gegnerische Mannschaften beim Training illegal gefilmt zu haben. Dies, um sich im Kampf um den Aufstieg zurück in die höchste Liga einen Vorteil zu verschaffen. Als Konsequenz ist Southampton vom Finale in der Aufstiegsrunde ausgeschlossen worden. Ein Rekurs der Clubleitung wurde endgültig abgewiesen. Eine Rückkehr in die Premier League ist damit ausgeschlossen.
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0: Langsam beruhigt sich es auch auf der Straße. Es klemmt nur noch auf dem Nordring und Westring, gerade auf mehreren Abschnitten. Dann Flughafenautobahn ab Klotenort bis zum Bubenholztunnel und in Stadt Zürich beim Autobrand in Wiedecke. Ganz eine gute Fahrt euch.
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1: So toll, dass wir euch in diesen wunderschönen Donnerstag begleiten dürfen.
2: Morgen zusammen.
0: Am

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0: viel ganz gute Musik. Gibt es bei Radio 24 und zwar nonstop am meisten Musik so oder so. Musik aus der ganzen Welt, da zum Beispiel vom Ray Garvey, Free Like the Ocean oder von Ihnen da. Der Song, den ich als allerersten Song gehört habe, nachdem ich die Fahrprüfung fürs Auto bestanden habe. Kings of Leon, You Somebody. In der nächsten halben Stunde hören wir die und mit diesen Songs ganz viele Kindheitserinnerungen und Jugenderinnerungen, die ich damit verbinde. Radio 24, am meisten Musik.
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0: Das ist sie vom Aufsteller am Donnerstagmorgen. Mein Name ist Maximilian Baumann. Danke vielmals fürs Zuhören. Ich wünsche euch jetzt einen richtig schönen Weiterverlauf am Donnerstag. Bitte passet aufeinander auf und geniessen das Wetter. Tschüss, bis morgen.
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2: Es ist 10
4: Uhr. Ich bin Mary Milanovic.
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5: Ein Walliser Anwalt hat für ein Brandopfer von Gramontana aus Frankreich eine Entschädigung in Höhe von 8,2 Millionen Euro gefordert. Den Antrag stellte er bei einem Gericht in Paris. Der Anwalt begründet die Höhe damit, dass seine Mandantin ihr ganzes Leben lang gepflegt werden müsse, schreibt die NZZ. Neben der Französin vertritt der Anwalt 25 weitere Opfer und ihre Angehörigen. Bei der Departementsverteilung im Zürcher Stadtrat bleibt die große Rochade aus. Die Neuen übernehmen die freien Ressorts. Der grüne Balthasar Glättli ist also neuer Schul- und Sportvorsteher, Selin Wittmer von der SP wird Sozialvorsteherin und Tobias Langenecker, ebenfalls SP, steht neu dem Hochbaudepartement vor. Investitionen ausländischer Firmen sind in der Schweiz im vergangenen Jahr deutlich zurückgegangen. Wie das Beratungsunternehmen EY mitteilt, haben vor allem US-Konzerne, die wichtigsten Investoren, ihre Investitionen reduziert. Grund seien Förderprogramme und Zölle in den USA. Besonders beliebte Investitionsstandorte in Europa sind Frankreich und Großbritannien. Die Schweiz belegt den Rang 13. Mehrere Erdbeben haben heute Morgen Neapel erschüttert. Das stärkste Beben mit einer Stärke von 4,4 ereignete sich kurz vor 6 Uhr. Nur wenige Minuten später folgten weitere Beben. Lokale Medien berichten, Menschen seien panisch auf die Straßen geflüchtet. Bislang gibt es keine Berichte über Verletzte oder größere Schäden.
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5: Geduld braucht auf der A1 Bern Richtung St. Gallen zwischen Dietike und dem Gubristunnel, auf der A1 St. Gallen Richtung Zürich zwischen dem Rastplatz Balteswil Nord und Zürich-Ost, dann beim Westring Zürich, Chur Richtung Basel zwischen Urdorf Süd und dem Limmataler Kreuz, Stauz und auch auf der Flughafen Autobahn zwischen Klotenort und dem Bubenholztunnel. Ganz eine gute Weiterfahrt.
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6: Ganz viel Sonne dürfen wir heute geniessen. Ich hoffe, ihr habt die Sonnenbrille eingepackt. Am Nachmittag geht es bis zu 24 Grad.
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6: Wir gehen zusammen durch den Vormittag im Studio. Das Sven Stadelmann.
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Am meisten Musik für den sonnigen Donnerstag gibt es hier bei Radio 24. Schön, verbringen wir ihn zusammen. Das ist der unvergessene Avicii Wake Me Up. Gibt es jetzt für euch. Schön, sind ihr da bei Radio 24.

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8: Ich bin Mary Milanovic.
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8: Der Verein Faire Märkte Schweiz hat bei der Wettbewerbskommission Anzeige gegen die Migro eingereicht. Die Migro missbrauche ihre Marktmacht gegenüber Gemüse- und Früchteproduzenten, berichtet CH Media. Die Produzenten würden pauschal 3% weniger Geld erhalten, wenn die Migro ihre Rechnungen innerhalb 10 Tagen bezahlt. Die Kritik sei nicht nachvollziehbar, sagt Priska Hugener Di Lenoir, Sprecherin der Migro.
9: Weil die Vertragsbedingungen schon seit Jahrzehnten Usus sind und rechtlich auch einwandfrei sind. Zusätzlich ist es so, dass in der Praxis sich auch die bewährt haben.
8: Ob die Wettbewerbskommission eine Untersuchung beginnt, ist offen. Mit dem SBB-Fahrplanwechsel im Dezember sollen neue Direktverbindungen nach Italien, zusätzliche Nachtzüge und gezielte Verbesserungen für Pendlerinnen und Pendler kommen. Künftig soll es eine zweite tägliche Direktverbindung von Zürich nach Venedig geben. Zudem verkehrt ein Zug im Sommer neu direkt bis nach Rimini, zeigt der Fahrplan. Auch nach Frankreich sind wieder mehr TGV-Züge geplant. Der Fahrplanwechsel ist auf den 13. Dezember angesetzt. Bei der Departementsverteilung im Zürcher Stadtrat bleibt die große Rochade aus. Die Neuen übernehmen die freien Ressorts. Der grüne Balthasar Glättli ist also neuer Schul- und Sportvorsteher, Selin Wittmer von der SP wird Sozialvorsteherin und Tobias Langenecker, ebenfalls SP, steht neu dem Hochbaudepartement vor.
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8: Mauro Lustrinelli verlässt offenbar den FC Thun trotz eines Vertrags bis 2028 und wird neuer Trainer bei Union Berlin. Das schreibt der Kicker. Der 50-Jährige führte den Aufsteiger Thun sensationell zum Schweizer Meistertitel. Bei Union Berlin wird Lustrinelli Nachfolger von Marie-Louise Etter.
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8: Es staut auf der A1 Bern Richtung St. Gallen zwischen Dietikon und dem Gubristunnel, dann beim Westring Zürich Richtung Basel zwischen Udorf Nord und dem Limmataler Kreuz und viel Geduld braucht ihr auf der A4 Brunnen Richtung Zürich. Zwischen Brunnen und Schweiz hat es Stau und ihr verliert dort 45 Minuten. Empfohlen wird die Umleitung via A2 Luzern. Ganz eine gute Weiterfahrt.
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10: Ja, ein strahlend sonniger Tag ist es. Die Sonne, die ist zurück, es hat praktisch keine Wolken. Und so wird es auch die nächsten Tage. Über Pfingsten klettert das Thermometer bis rund 30 Grad.
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10: Wir gehen mit grossen Schritten Richtung Mittagspause. Mein Name ist Sven Stadelmann.
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0: Das ist Radio 24 am Donnerstag.
1: Zusammen machen wir die Welt ein bisschen besser. Mit euren Daten zum Tag der guten Tat.
0: Am Samstag in einer Woche, genauer gesagt am 30. Mai, ist der Tag der guten Tat. Und die Schweizer Tafel zusammen mit dem Coop hat Aktion ins Leben gerufen. Und zwar kann man in über 900 Coop Supermärkte Spendepäckchen kaufen. Mit Produkten, die ganz lange halten. Und die werden dann von der Schweizer Tafel an soziale Institutionen verteilt. Sehr eine gute Sache. Roger Biedermann von der Schweizer Tafel. Ganz eine wichtige Aktion.
2: Insofern sind natürlich so Spendepäckchen, jetzt, die wir überkommen im Rahmen des Tag der guten Tat, eine super Entlastung und eine super Ergänzung für die Waren, die wir sonst verteilen.
0: Also, ihr habt es gehört, Samstag in einer Woche, am 30. Mai, Tag der guten Tat, postet doch jetzt euer Päckchen im Coop und spendet das und macht damit etwas Gutes.
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4: Ich bin Mary Milanovic.
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5: Der Verein Faire Märkte Schweiz hat bei der Wettbewerbskommission Anzeige gegen die Migros eingereicht. Der Verein wirft der Migros vor, ihre Marktmacht gegenüber Gemüse- und Früchteproduzenten zu missbrauchen, wie CR Media berichtet. Wenn die Migros ihre Rechnungen innerhalb 10 Tagen bezahlt, erhielten Lieferanten pauschal 3% weniger Geld. Das sei ein unfaires System, sagt Stefan Flückiger von Faire Märkte Schweiz.
6: Weil die Skontoregelung, das ist viel mehr eine verdeckte Preisreduktion als ein effektives Konto, das der Produzent wählen kann.
5: Die Migros weist die Vorwürfe zurück. Ob die Wettbewerbskommission eine Untersuchung startet, ist offen. Mit dem SBB-Fahrplanwechsel im Dezember sollen neue Direktverbindungen nach Italien, zusätzliche Nachtzüge und gezielte Verbesserungen für Pendlerinnen und Pendler kommen. Künftig soll es eine zweite tägliche Direktverbindung von Zürich nach Venedig geben. Zudem verkehrt ein Zug im Sommer neu direkt bis nach Rimini, zeigt der Fahrplan. Auch nach Frankreich sind wieder mehr TGV-Züge geplant. Der Fahrplanwechsel ist auf den 13. Dezember angesetzt. Bei der Departementsverteilung im Zürcher Stadtrat bleibt die große Rochade aus. Die Neuen übernehmen die freien Ressorts. Der grüne Balthasar Glättli ist also neuer Schul- und Sportvorsteher, Selin Wittmer von der SP wird Sozialvorsteherin und Tobias Langenecker, ebenfalls SP, steht neu dem Hochbaudepartement vor.
0: Sport.
5: Mauro Lustrinelli verlässt offenbar den FC Thun trotz eines Vertrags bis 2028 und wird neuer Trainer bei Union Berlin. Das schreibt der Kicker. Der 50-Jährige führte den Aufsteiger Thun sensationell zum Schweizer Meistertitel. Bei Union Berlin wird Lustrinelli Nachfolger von Marie-Louise Etta.
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5: Es staut auf der A1-Bahn Richtung St. Gallen zwischen Dietiken und dem Gobristunnel, dann beim Westring Zürich Richtung Basel zwischen Udorf Nord und dem Limmataler Kreuz. Und viel Geduld braucht ihr auf der A4 Brunnen Richtung Zürich. Zwischen Brunnen und Schweiz hat es Stau und ihr verliert dort 45 Minuten. Empfohlen wird die Umleitung via A2 Luzern. Ganz eine gute Weiterfahrt.
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7: Na, die Mittagspause die kann man mit gutem Gewissen draussen verbringen. Bis zu 24 Grad gibt es heute. Und auch die nächsten Tage wird es sommerlich warm mit bis zu 30 Grad dann am Wochenende.
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7: Das ist eure Mittagspause im Studio. Sven Stadlmann, ich wünsche euch einen guten.
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damit ihr eure Mittagspause geniessen könnt. Wir bei Radio 24 nur die beste Musik für euch. Jetzt gibt es den Lost Frequencies mit Crazy. Ich wünsche euch einen guten. Schön, sind ihr da.

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0: Es ist 12:30.
2: Ich bin Mary Milanovic.
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3: Mit dem SBB-Fahrplanwechsel im Dezember sollen neue Direktverbindungen nach Italien, zusätzliche Nachtzüge und gezielte Verbesserungen für Pendlerinnen und Pendler kommen. Künftig soll es eine zweite tägliche Direktverbindung von Zürich nach Venedig geben. Zudem verkehrt ein Zug im Sommer neu direkt bis nach Rimini, zeigt der Fahrplan. Auch nach Frankreich sind wieder mehr TGV-Züge geplant. Der Fahrplanwechsel ist auf den 13. Dezember angesetzt. Investitionen ausländischer Firmen sind in der Schweiz im vergangenen Jahr deutlich zurückgegangen. Wie das Beratungsunternehmen EY mitteilt, haben vor allem US-Konzerne, die wichtigsten Investoren, ihre Investitionen reduziert. Grund seien Förderprogramme und Zölle in den USA. Besonders beliebte Investitionsstandorte in Europa sind Frankreich und Großbritannien. Die Schweiz belegt den Rang 13. Mehrere Erdbeben haben heute Morgen Neapel erschüttert. Das stärkste Beben mit einer Stärke von 4,4 ereignete sich kurz vor 6 Uhr. Nur wenige Minuten später folgten weitere Beben. Lokale Medien berichten, Menschen seien panisch auf die Straßen geflüchtet. Bislang gibt es keine Berichte über Verletzte oder größere Schäden. Ein britischer Radiosender hat König Charles III. Versehentlich für tot erklärt. Ein Computerfehler habe dafür gesorgt, dass am Dienstag das Prozedere für den Todesfall des Monarchen aktiviert worden sei, erklärte Radio Carolines Senderchef. Zu dem Prozedere gehören neben der Ansage, dass der König verstorben sei, auch eine Funkstille zur Andacht.
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3: es staut auf der A1 Bern Richtung St. Gallen zwischen Dietikon und dem Gubristunnel, dann beim Westring Zürich Chur Richtung Basel zwischen Udorf Nord und dem Limmataler Kreuz und viel Geduld braucht ihr auf der A4 Brunnen Richtung Zürich. Zwischen Brunnen und Schweiz hat es Stau und ihr verliert dort 45 Minuten. Empfohlen wird die Umleitung via A2 Luzern. Ganz eine gute Weiterfahrt.
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4: Es lohnt sich, die Mittagspause draußen zu verbringen oder einfach einen kurzen Spaziergang zu machen, weil es ist sommerlich warm. Bis zu 24 Grad gibt es heute noch.
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4: Geniessen eure Mittagspause. Mein Name ist Sven Stadelmann. Ich wünsche einen guten.
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Das ist eure Mittagspause am Donnerstag bei Radio 24. 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Und jetzt erst die Mittagspause und Donnerstag geniessen mit dem Tom Odell, Another Love, da bei Radio 24. Es ist ein sommerlicher Tag, bis zu 24 Grad gibt es am Nachmittag.

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7: Ich bin der Tim Jakob, sonniger Donnerstag.
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8: Der Bund schließt vorübergehend 6 Asylzentren. Grund dafür sind die tiefen Asylgesuchszahlen in den ersten Monaten des Jahres, teilt das Staatssekretariat für Migration mit. Damit sollen Kosten gespart und die Zeit für Unterhaltsarbeiten genutzt werden. Die Zahl der Asylgesuche lag in den ersten 4 Monaten des Jahres knapp 20% unter den Werten des Vorjahres. Die Schweiz muss mehr für biologische Vielfalt tun. Der Zustand der Biodiversität in der Schweiz ist kritisch, das hat die parlamentarische Oberaufsicht festgestellt. Was der Bundesrat bisher unternommen habe, genüge nicht. Dem Bundesrat fehle es aber auch durch Gesetze an Handlungsspielraum. Vor allem die Auswirkungen von Subventionen auf die Vielfalt müssten nun überprüft werden. Mieten in der Schweiz dürften wieder stärker anziehen. Das zeigt eine Raiffeisen-Studie. Ein Grund seien die höheren Energiepreise wegen des Iran-Kriegs, welche die Baupreise steigen ließen. Zudem sei die Nachfrage höher als das Angebot. Baugesetze und Bauverordnungen seien in den letzten 20 Jahren länger geworden und somit deutlich komplexer. Dänemark will den toten Buckelwal Temi aufs Festland ziehen. Dies, weil der Kadaver an einem gut besuchten Strand im flachen Wasser liegt und Anwohner und Touristen stark belästigen könnte. Behörden wollen den Wal noch heute bergen, teilt die deutsche Presseagentur mit. Die Aktion werde wahrscheinlich den ganzen Tag dauern. Die Kantonalzürcher FDP könnte doch ein Zweierticket für die Regierungsratswahl im kommenden Jahr aufstellen. Der Parteivorstand wollte eigentlich nur Nationalrat André Silberschmidt ins Rennen schicken. Da dies aber für heftige Diskussionen sorgte, entscheidet nun final die FDP-Delegiertenversammlung Mitte Juni über die Strategie, heisst es in einer Mitteilung der Partei.
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7: Wir haben keine Meldungen vom Asphalt für euch. Kommt gut zu den Tivoli-Events und habt Sorge.
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9: Ich hoffe, ihr habt Sonnenbrille dabei. Auch heute Nachmittag ist es sehr sonnig mit bis zu 24 Grad. Und über Pfingsten klettert das Thermometer dann bis zu rund 30 Grad.
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9: Wir gehen gestärkt in den Nachmittag rein. Mein Name ist Sven Stadelmann.
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Schweizer Musik, Pegasus mit Next Day, da bei Radio 24. Wir gehen durch den Donnerstagnachmittag mit der besten Musik auf den Ohren und der Sonnenbrille im Gesicht. Schön sind wir zusammen unterwegs da bei Radio 24.

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Das ist Radio 24 am Donnerstag Nachmittag ab der 2 übernimmt Nicola Gysin. Er begleitet euch durch den sonnigen Donnerstag Nachmittag. Mein Name ist Sven Stadelmann. Macht's gut. Schön, sind ihr da bei Radio 24.

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11: Ich bin der Tim Jakob, sonniger Donnerstag.
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12: Der Bund schließt vorübergehend 6 Asylzentren. Grund dafür sind die tiefen Asylgesuchszahlen in den ersten Monaten des Jahres, teilt das Staatssekretariat für Migration mit. Damit sollen Kosten gespart und die Zeit für Unterhaltsarbeiten genutzt werden. Die Zahl der Asylgesuche lag in den ersten 4 Monaten des Jahres knapp 20% unter den Werten des Vorjahres. Regionalzüge und Linienbusse in der Schweiz sind pünktlicher. Das zeigt ein neuer Qualitätsbericht des Bundes. Mehr als 95% der Regionalzüge und rund 90% der Busse hatten letztes Jahr weniger als 3 Minuten Verspätung. Verbessert habe sich auch die Sauberkeit, besonders an Haltestellen. Kritischer beurteilt wurden hingegen die Informationen für Reisende in den Fahrzeugen. In Winterthur haben sich Stadtbus und Fahrpersonal geeinigt. Busfahrer und Fahrerinnen hatten in Winterthur für bessere Arbeitsbedingungen gestreikt. Nun erhält das Personal von Stadtbus zwischen 20 und 22 Uhr eine Zulagenentschädigung von 10%. Zudem gibt es eine Lösung bei den sogenannten Ersatzdiensten. Die Anpassungen gelten ab August. Die Kantonalzürcher FDP könnte doch ein Zweierticket für die Regierungsratswahl im kommenden Jahr aufstellen. Der Parteivorstand wollte eigentlich nur Nationalrat André Silberschmidt ins Rennen schicken. Da dies aber für heftige Diskussionen sorgte, entscheidet nun final die FDP-Delegiertenversammlung Mitte Juni über die Strategie, heißt es in einer Mitteilung der Partei.
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11: 5 bis 10 Minuten länger geht es auf dem Westring Richtung St. Gallen zwischen Thurdorf Nord und dem Gubrist. Dann stockt es auf der A4 Richtung Schaffhausen zwischen Henkert und Kleinandelfingen. Und dann gehen wir noch auf die Schaffhauserstrasse ab Bülach Nord bis zum Kreisel Glappfelden, wo es auch noch Geduld braucht. Kommt gut, der Team und der Hinweis. Alle Meldungen findet ihr jederzeit auch in unserer Radio 24 App. Habt Sorge!
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13: Scheint nur einmal die Sonne an dem heutigen Donnerstag und auch richtig ja, heiß, kann man fast schon sagen. Zwischen 23 bis 25 Grad.
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13: Guten Nachmittag euch. Schön, sind ihr da bei uns im Studio, die Nicola Giesin.
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0: Radio 24 mit ganz viel guter Musik. Hallo zusammen und ganz viel gute Musik gibt's auch an der Radio 24. Freut uns auf den Niklas, C'est la vie, baby.
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ganz viel gute Musik, natürlich noch bei Radio 24, einen sonnigen Nachmittag von dem Donnerstag, alles angerichtet, oder? Zum einen richtig guten Ami haben, einen schönen Weg in Richtung Feierabend. Jubel, oder? Könnte man jetzt sagen. Ah, der kommt jetzt auch gerade. Jubel, Klingande. Hallo zusammen, schön, sind ihr bei uns.

0: das ist Radio 24. Hallo am Donnerstag, kurz vor dem 3. Mit ganz viel guter Musik, selbstverständlich auch. Nach dem 3. Weg Richtung Feierabend. Schön, sind ihr da bei uns.
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6: Ich bin der Tim Jakob, ein sonniger Donnerstag.
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8: Das Schweizer Außendepartement stellt für humanitäre Hilfe im Nahen und Mittleren Osten 13,5 Millionen Franken bereit. Das Geld geht an Hilfsorganisationen, die sich vor Ort für die Betroffenen einsetzen. Knapp die Hälfte des Betrages gehe ans Internationale Komitee vom Roten Kreuz, schreibt das Außendepartement. Menschen im Iran, Libanon, Syrien, Afghanistan und im Jemen soll so geholfen werden. In Winterthur haben sich Stadtbus und Fahrpersonal geeinigt. Busfahrer und Fahrerinnen hatten in Winterthur für bessere Arbeitsbedingungen gestreikt. Nun erhält das Personal von Stadtbus zwischen 20 und 22 Uhr eine Zulagenentschädigung von 10%. Zudem gibt es eine Lösung bei den sogenannten Ersatzdiensten. Die Anpassungen gelten ab August. Regionalzüge und Linienbusse in der Schweiz sind pünktlicher. Das zeigt ein neuer Qualitätsbericht des Bundes. Mehr als 95% der Regionalzüge und rund 90% der Busse hatten letztes Jahr weniger als 3 Minuten Verspätung. Verbessert habe sich auch die Sauberkeit, besonders an Haltestellen. Kritischer beurteilt wurden hingegen die Informationen für Reisende in den Fahrzeugen.
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8: Manuel Neuer steht als Nummer 1 im Tor im deutschen Aufgebot für die Fußball-WM. Der deutsche Nationaltrainer Nagelsmann bestätigte die Rückkehr des Rekordnationaltorhüters. Der 40-jährige Neuer wolle nochmals ein Großturnier bestreiten. Er steht damit vor seiner 5. WM-Teilnahme.
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0: Wir müssen aktuell anstehen ab der Autobahn Zwiedicke, dann auch noch Stop and Go 1 Bern Richtung St. Gallen. Dietikenweg, weg, dort eine Viertelstunde plus auf der A3, dort von Chur Richtung Basel, ab dem Honneren-Tunnel, dort ein Stau wegen zu vielen Autos und der Gotthard Richtung Süden. Ab Amsteg 3 Kilometer stellt sich dort vor der Röhre, eine halbe Stunde wartet.
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0: Ja, heute haben wir, glaube ich, alle gute Laune, oder? Sonnenschein bis am Abend, 23 bis 25 Grad.
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0: Hallo, schön, sind ihr da bei uns.
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0: Mein Name ist Radio 24. Hallo miteinander.
1: Zusammen machen wir die Welt ein bisschen besser. 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
0: So ist es. 30. Mai, Tag der guten Tat. Aber es fängt ja eigentlich jetzt schon damit an. Ja, Essen und Trinken, man ist sich dem gar nicht so bewusst. Aber viele haben gar nicht genug Essen und Trinken. Oder dann ist das Zeug vielleicht abgelaufen. Und da hilft die Schweizer Tafel, nämlich um die 30 Tonnen Lebensmittel vor dem Abfall, Tag für Tag, wo die rettet und eben verteilen, dass eben Leute auch Essen bekommen, die vielleicht nicht so Zugang haben. Und da könnt ihr jetzt auch mithelfen und mitmachen, verratet uns der Roger Biedermann von der Schweizer Tafel.
2: Vom 21. Mai bis zum 31. Mai kann man in fast allen Coop-Filialen Spendenpäckchen erwerben für 20 Franken. Jedes Spendenpäckchen, das gekauft wird, kommt näher zu uns und wir verteilen das dann direkt weiterverteilen an unsere über 500 Abnehmerinnen und Abnehmer in der Schweiz.
0: Also eine richtig tolle Sache. Stehen wir zusammen und machen miteinander eine gute Tat.
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0: Hallo zusammen, Radio 24. Mit ganz viel guter Musik, wo wir zusammen richtig viel Abend gehen von dem Donnerstag, dem Weekend. Und eine Hymne. Take that. Ah, den gibt's noch. Schön sind wir da. Radio 24 mit der meisten Musik.
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0: Donnerstag Nachmittag, Radio 24. Ganz viel gute Musik und super Wetter. Ja. Also, was wollen wir noch mehr, oder? Bald Feierabend. Und um die Zeit so ein bisschen gefühlt zu verkürzen, bis dann Feierabend wird, dann geben wir euch auch nach dem Vieri ganz viel guten Sound. Und dann schnurstracks dann auch Feierabend kommt. Schön sind ihr da bei uns, das ist gerade die 24. Meistermusik, bekommt ihr nur bei uns.
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0: 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Hallo zusammen am Donnerstag, jetzt mit allem Wichtigen. Es ist 4.
11: Ich bin der Tim Jakob, sonniger Donnerstag.
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11: Beim Lesen und Rechnen haben Zweitklässlerinnen und Zweitklässler am meisten Mühe. Die Studie der Uni Bern zeigt zudem, dass Schüler je nach Kanton unterschiedlich abschneiden. Ziel sei deshalb, die Schulsysteme in der Schweiz möglichst so zu harmonisieren, damit alle die gleichen Bildungschancen haben, sagt Stefan Kunfermann von der Konferenz der kantonalen Erziehungsdirektorinnen und Direktoren EDK.
12: Der Hauptfaktor, warum sie am Schluss ein erfolgreiches wirtschaftliches Leben haben oder nicht, ist, wo wachsen sie auf. Und das ist eben dann die Chancenungerechtigkeit. Das heißt, sie haben von Anfang an gar nicht die gleiche Möglichkeit. Und darum, wenn wir aus diesen 26 Systemen eins machen.
11: Insgesamt bewertet die EDK die Resultate positiv. Die meisten Kinder erreichen die nationalen Bildungsziele. Das Schweizer Außendepartement stellt für humanitäre Hilfe im Nahen und Mittleren Osten 13,5 Millionen Franken bereit. Das Geld geht an Hilfsorganisationen, die sich vor Ort für die Betroffenen einsetzen. Knapp die Hälfte des Betrages gehe ans Internationale Komitee vom Roten Kreuz, schreibt das Außendepartement. Menschen im Iran, Libanon, Syrien, Afghanistan und im Jemen soll so geholfen werden. Die Kantonspolizei Zürich hat 7 junge Männer verhaftet, die wiederholt schwere Verkehrsdelikte mit Motorrädern begingen. Die jungen Männer veröffentlichten auch Videos von waghalsigen Fahrten und riskanten Manövern in sozialen Medien. Durch Hinweise aus der Bevölkerung wurde die Polizei auf die Videos aufmerksam. Heute verhaftete die Polizei in den Bezirken Zürich, Winterthur, Bülach, Pfäffikon sowie Andelfingen die mutmaßlichen TÜV-Fahrer. Es handelt sich um 7 15- bis 19-jährige Schweizer.
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0: Liebe Grüße euch ins Auto, wir müssen aktuell anstehen ab der Autobahn Zwiedike, dann sicher auch Westring Richtung St. Gallen, dort müsst ihr anstehen oder auf Süd bis am Kubrisch-Tunnel, dann klemmt es auf der 1 Richtung Zürich, Raschpass-Baltenswil, weg bis Zürich-Ost. Dann haben wir auch im Oberland noch Probleme zwischen Wil und Atal, dort beide Richtungen aktuell Stop and Go. A4 Richtung Schaffhausen, dort ab Winterthur Nord bis Hettlingen, dort müsst ihr sicher auch noch aufbremsen. Habt euch Sorge, wenn ihr gerade unterwegs sind.
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0: Richtig viel Sonne, die wir hier abbekommen und ist ja noch nicht mal sogenannten Peak heute an dem Donnerstag. Also 23 bis 25 Grad, ganz viel Sonne bis am Abend. Geht dann auch weiter Freitag bis und mit Pfingstmäntig genauso gut. 23 bis ja, vielleicht sogar 26 Grad. Je nachdem, wo noch sind, könnte es sogar auch noch mehr geben.
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0: Hallo und willkommen am Donnerstagnachmittag, kurz nach dem 4. Ich schlage vor, wir nehmen zusammen ein Zieri in Form von Musik. Gracie Abrams, gerade da mit That's So True. Grüezi, grüezi.

0: Also, Prüfung oder Bewerbungsgespräch, da muss man einfach abliefern, oder? Haben ihr vielleicht auch schon erlebt, so Situation? Hallo bei Radio 24.
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0: Ja, so geht es heute dem Fußball-Rekordmeister GC. Die müssen nämlich richtig abliefern. Heute spielen im Barrage Showdown im Stadion Letzigrund und heute gegen den FC Aarau. Wer das Spiel gewinnt, spielt nächstes Jahr in der Superliga, in der obersten Schweizer Fußballliga.
2: Es geht eigentlich um alles für GC, für den Club. Es wäre eigentlich eine Katastrophe, dass GC in die Challenge League muss. Deswegen sind wir da Ballboys.

0: unterstützt unseren Club.
1: Ja, das ist der Luc. Er ist 17, spielt bei GC der U19. Nachwuchs-Nazi-Spieler ist er auch noch. Und über ihn berichten wir jeden Donnerstag nach dem 4. Und er ist Ballbub heute. Was machst du denn genau als Ballbub?
0: Wir haben sicher den Auftrag, den GC-Spieler, wenn es nicht läuft, schnell den Ball spielen.
1: Aha.
0: Und eben, wenn es läuft für GC, dann am FC Aarau den Ball so möglichst langsam wieder zurückgeben.
1: Ja, clever, clever. Also los geht's heute Abend zwischen GC und FC Aarau am Viertel ab 8. Der Luc, der glaubt natürlich an einen Sieg von seinem Herzensclub.
0: Ich denke, sie gewinnen etwa 3-1 oder 4-1. Also ich bin da sehr zuversichtlich, dass GC das heimholt.
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Erste Mal in Zürich gsi, am Zürichsee, am Abend auf der Bühne. Olivia Dean, gestern im Zürcher Hallenstadion auftreten. Ja, und die 27-jährige Britin, die hat wirklich die Masse begeistert. Nur positive Kommentare, die man hat können lesen. Heute Instagram-Stories können sehen. Und wenn ihr nicht haben können, dabei sein gestern, kein Problem, Radio 24, wir haben den für euch parat. Nicht Man I Need, aber so easy. Auch eine wunderbare Nummer. Guten Abend euch, Donnerstag, 20 ab 4.

0: Hallo zusammen, Donnerstag Radio 24. Mit am meisten Musik nach dem halben Feufi. Ja, Ray Garvey heizt uns ein. Wobei, brauchen wir das überhaupt? Ja, ja, gehen wir vielleicht noch ein paar Grad oben drauf zu diesen 23 Grad aktuell draußen. Schön, sind ihr da bei uns. Ja, die 24 begleitet euch in Feierabend von Donnerstag.
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6: Hallo zusammen, 16:30.
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8: Ich bin der Tim Jakob, ein sonniger Donnerstag.
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9: Finanzministerin Karin Keller-Sutter mahnt die Bankenbranche zu mehr Verantwortung. An einem Anlass der Privatbankenbranche in Bern sagte sie, die Schweiz müsse das Risiko für die Steuerzahlenden begrenzen. Hintergrund ist die Diskussion über strengere Regeln für systemrelevante Banken wie die UBS. Im Kanton Zürich haben Unwetter vergangenes Jahr weniger Schaden angerichtet als in den Vorjahren. Die Schadenssumme sank leicht auf rund 50 Millionen Franken, teilt die Zürcher Gebäudeversicherung GVZ mit. Das liege an einem ruhigen Unwetterjahr, so die GVZ. In der Schweiz ist im vergangenen Jahr über 8 Milliarden Stunden gearbeitet worden. Das zeigen Zahlen des Bundesamts für Statistik. Pro Woche arbeitete eine Person mit 100% Pensum im Schnitt 40 Stunden und 3 Minuten. Das sind zwar über 2 Stunden mehr als 2020, aber immer noch 51 Minuten weniger als vor der Corona-Pandemie, schreibt der Bund. Die Geschlechtskrankheiten Syphilis und Gonorrhoe haben sich in Europa stärker verbreitet. Die EU-Gesundheitsbehörde meldet über 100.000 Gonorrhoe-Infektionen, auch als Tripper bekannt. Das sind fast dreimal so viele wie 2015. Syphilisfälle gibt es mehr als doppelt so viele. Sich davor zu schützen wäre einfach, heißt es von der Gesundheitsbehörde, beim Geschlechtsverkehr Kondome verwenden.
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6: Autowende Richtung Wiedeke müsst ihr sicher auf Bremse ab Braun. Auch dann geht es 10 Minuten für euch länger. Zürcher Westring Richtung St. Gallen oder auf Süd bis Gubristunnel lange. Selbiges auch eins Richtung Zürich. Dort Rastplatz Balzwil bis Zürich Ost. Nach einem Unfall müsst ihr dort auch um die 10 Minuten mehr rechnen. Dann haben wir hier eins Richtung St. Gallen drauf. Seebacher weg und A3 Churi. Richtung Basel klemmt auch noch Burdorf Nord. Hebt euch Sorge unterwegs.
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6: Ganz viel Sonne, die wir den ganzen Tag schon bekommen. Geht dann auch noch weiter, bis sie dann untergeht. Mit sehr angenehmen 3 bis 25 Grad. Morgen Freitag, dann der Samstag, der Sonntag, Pfingst, Montag, langes Wochenende statt bevor. Da haben wir auch wieder ganz viel Zeit zum Sonnentanken. Gibt nämlich ähnliches Wetter wie jetzt heute auch. Bei 5 bis 26 Grad. Vielleicht knacken wir sogar irgendwo 30 Grad Marken.
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6: Und eure Feierabend-Buddy heisst Nicola Giesen. Hallo zusammen.
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Hallo zusammen an dem sehr sonnigen Donnerstag. 4 Abend, 20 von 5 ist es gewesen. Und ja, 23 Grad aktuell, am Freitag bis zu 26 Grad, 27 am Samstag, 29 am Sonntag, ja, 30 Grad. Marke, die knacken wir, glaube ich, auch noch am Pfingstmäntig, denn also ein langes Wochenende, das uns bevorsteht, mit ganz viel Sonne. Geniessen angesagt, natürlich auch immer mit Radio 24, wo euch begleitet, egal was ihr möchtet. Und ja, jetzt so auf eine Feierabend, warum nicht? Das Bierchen vielleicht noch öffnen. Habt euch so, schön sind ihr da. 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

0: Hallo zusammen, Stromae mit Papa Ute. Donnerstag, Feierabend, Radio 24. Mit am meisten Musik nach dem 5. Ray Dalton, Alvaro Soler, Sie heizen euch ein. Oder aus Sunrise Avenue. Was für ein guter Song, Hollywood Hills. Auch den gibt's. Mit ganz viel Sonne oben drauf. Ja, das können wir zwar nicht so beeinflussen, aber wir nehmen es auch. Schön sind wir da.
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0: Hallo zusammen. Euer Donnerstag steht im Feierabend mit Radio 24. 5 ist es jetzt.
8: Guten Abend. Ich bin Tim Jakob.
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8: Beim Lesen und Rechnen haben Zweitklässlerinnen und Zweitklässler am meisten Mühe. Die Studie der Uni Bern zeigt zudem, dass Schüler je nach Kanton unterschiedlich abschneiden. Ziel sei deshalb, die Schulsysteme in der Schweiz möglichst so zu harmonisieren, damit alle die gleichen Bildungschancen haben, sagt Stefan Kunfermann von der Konferenz der kantonalen Erziehungsdirektorinnen und Direktoren EDK.
9: Der Hauptfaktor, warum sie am Schluss ein erfolgreiches wirtschaftliches Leben haben oder nicht, ist, wo wachsen sie auf. Und das ist eben dann die Chancenungerechtigkeit. Das heißt, sie haben von Anfang an gar nicht die gleiche Möglichkeit. Und darum, wenn wir aus diesen 26 Systemen eins machen.
8: Insgesamt bewertet die EDK die Resultate positiv. Die meisten Kinder erreichen die nationalen Bildungsziele. Die Kantonspolizei Zürich hat 7 junge Männer verhaftet, die wiederholt schwere Verkehrsdelikte mit Motorrädern begingen. Die jungen Männer veröffentlichten auch Videos von waghalsigen Fahrten und riskanten Manövern in sozialen Medien. Durch Hinweise aus der Bevölkerung wurde die Polizei auf die Videos aufmerksam. Heute verhaftete die Polizei in den Bezirken Zürich, Winterthur, Bülach, Pfäffikon sowie Andelfingen die mutmaßlichen TÜV-Fahrer. Es handelt sich um 7 15- bis 19-jährige Schweizer. Nach dem Stopp einer Gaza-Hilfsflotte hat Israel die Abschiebung der Aktivistinnen und Aktivisten vollzogen. Wie israelische Medien berichten, wurden die Aktivisten aus der Haft entlassen und zu Flughäfen gebracht. International sorgt vor allem ein Video des israelischen Polizeiministers für Empörung. Es zeigt gefesselte und kniende Aktivisten nach ihrer Festnahme. Die Aktivisten wollten Anfang Woche die Seeblockade des Gazastreifens durchbrechen.
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0: Wir müssen sicher auf die Bremse eine Viertelstunde oben drauf, nämlich Westring Richtung St. Gallen. Dort zwischen Urdorf Süd und dem Limmataler Kreuz müssen wir anstehen. Auch ab der Autobahn, wie man das kennt im Feierabend, Zwiedicke. Dort ab Braunau, A1 Richtung St. Gallen, Seebach bis Brütisöller Kreuz, dann auch A1 Richtung Zürich, ab Rastplatz Baltenswil. Dort brauchen wir auch mehr Zeit.

0: Radio 24 mit ganz viel guter Musik. Hallo zusammen und ganz viel gute Musik gibt's auch an der Radio 24 Stage. Freut uns auf den Niklas. C'est la vie, baby.
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Guten Feierabend euch mit Radio 24 und Eva Max, die wir gerade gehört haben. Und von so richtig guter Musik von Eva Max, da gehen wir zu unserem Nachberuf nach Deutschland, zum Kamerad. Der macht ja auch einen Hit nach dem anderen. Hug Yourself, der neueste Streich. Richtig grooviger Hit, den wir uns jetzt gönnen für den Start im Feierabend. Guten Donnerstag.

0: Coldplay, Skyfall of Stars, Donnerstag Feierabend, hoffentlich Feierabend für euch. Schön, sind ihr da bei Radio 24 und musikalisch, da machen wir noch lange nicht Feierabend. Ja, da gehen wir weiter. David Guetta, Teddy Swims. Ja, also an einem Donnerstag Feierabend dürfen auch ein DJ nicht fehlen, oder? Lost Frequencies, was haben wir noch? Ah, schön, lange nicht gehört. Big Girls, Don't Cry. Ganz viel gute Musik, natürlich für euch. Nach um 17:30. Schön, sind ihr da. Das ist Radio 24.
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0: 17:30, hallo zusammen.
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13: Guten Abend, ich bin Tim Jakob.
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13: Im Stadtzürcher Kreis 10 ist eine Frau bei einer Kollision mit einem Lieferwagen schwer verletzt worden. Der Lieferwagen war in Hönk Richtung Regensdorfer Straße gerollt. Dort erfasste das führerlose Fahrzeug eine Fußgängerin, die auf dem Trottoir unterwegs war. Die Rentnerin wurde mit lebensbedrohlichen Verletzungen in ein Spital gebracht. Finanzministerin Karin Keller-Sutter mahnt die Bankenbranche zu mehr Verantwortung. An einem Anlass der Privatbankenbranche in Bern sagte sie, die Schweiz müsse das Risiko für die Steuerzahlenden begrenzen. Hintergrund ist die Diskussion über strengere Regeln für systemrelevante Banken wie die UBS. In der Schweiz ist im vergangenen Jahr über 8 Milliarden Stunden gearbeitet worden. Das zeigen Zahlen des Bundesamts für Statistik. Pro Woche arbeitete eine Person mit 100% Pensum im Schnitt 40 Stunden und 3 Minuten. Das sind zwar über 2 Stunden mehr als 2020, aber immer noch 51 Minuten weniger als vor der Corona-Pandemie, schreibt der Bund. Die Geschlechtskrankheiten Syphilis und Gonorrhoe haben sich in Europa stärker verbreitet. Die EU-Gesundheitsbehörde meldet über 100.000 Gonorrhoe-Infektionen, auch als Tripper bekannt. Das sind fast dreimal so viele wie 2015. Syphilis-Fälle gibt es mehr als doppelt so viele. Sich davor zu schützen wäre einfach, heißt es von der Gesundheitsbehörde. Beim Geschlechtsverkehr Kondome verwenden.
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0: Münden sicher auf Brems. Und eine Viertelstunde geht es länger. Westring Richtung St. Gallen. Dort A3 zwischen Urdorf Süd und dem Limmertalkreuz und dann auf der A1 zwischen Dietikon und dem Kubristunnel. Ab der Autobahn Richtung Wiedeke, dort von Braunau weg, sicher auch Anstand im Feierabendverkehr. Nachher müsst ihr auf Klötz-1 Richtung St. Gallen, Seebacher weg, dann auch Richtung Zürich auf der A1, ab dem Rastplatz Baltenswil. Dann geht es auch 10 Minuten länger noch im Oberland, dort Richtung Uster, ab Uster Nord. Dann auch noch Oberland Richtung Brütisellen, hey, genau weg, aus Stop and Go. Ein Unfall hat es noch gegeben, A4 Richtung Schaffhausen, zwischen Winti Nord und Trülliken, dort zwischen Adliken und Trülliken, der Unfall passiert. Und der Seedamm, auch den kennt man bestens im Feierabendverkehr, Richtung Appia Pfäffiken, Stop and Go.
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0: Ganz viel Sonne, wo wir es gut haben. Heute so ein bisschen der Start, fast schon. Montag weiterhin ganz viel Sonne. Der Samstag, Sonntag, Pfingst, Montag. Erstens langes Wochenende. Zweitens bis zu 30 Grad dann am Pfingst, Montag. Wir steigern uns jeden Tag ein bisschen.
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0: Und für euch da, der Nicola Giesin. Geniessen den Donnerstag Feierabend.
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0: Das ist Radio 24, eurem Donnerstag, Feierabend, hallo zusammen. Und jeden Morgen im Aufstellen um 20 ab 7 Uhr, da spielen wir ja den Toast 24. Und da könnt ihr jeden Morgen anrufen. Um diese Zeit, um einen Toaster zu gewinnen, 3 Fragen, die ihr beantworten müsst. Einmal könnt ihr den Joker nehmen. Das schafft ihr. Und wie es heute Morgen getönt hat, ja, fast ein bisschen lustig gewesen. Das hören wir uns jetzt nochmal an.
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2: Ja, wir haben gespielt mit dem Andi und zwar um einen brandneuen Toaster. Und während er seine Runde angetreten hat, hat er seine Kinder versorgt. An einem ganz speziellen Ort.
3: Ich lasse gerade noch meine zwei Kinder im Zimmer zu.
2: Oh.
3: Und drücke mir den Daumen hoch.
2: Hast du deine Kinder im Zimmer eingeschlossen?
3: Ja, natürlich. Ja, das ist Hals, oder? Das ist immer ein guter Kopf. Ich habe ein Abschlusszimmer, sind um zu mürgeln. Und jetzt hoffe ich, dass ich da
2: eine
3: gute
2: Gattung
3: mache.
2: Ja, seht ihr, Radio 24 ist euer Begleiter, auch beim Zmorgentisch 20 ab 7. Wir spielen mit dem Andi.
0: Was ist am nächsten Montag für einen Viertig?
3: Pfingsten.
0: Das ist richtig. Wie viele Augen hat ein Würfel?
3: Sechs.
2: Mm.
0: Gesamthaft?
3: Oh. Ja, Joker.
2: 15, 18, 19, 20, 21.
0: Das ist richtig. Und die letzte Frage, wie geht das Lied von Mani Matter weiter? Ich habe ein Zündhölzchen angezündet.
3: Und das hat der
2: Flammen. Hammer! Gratuliere ganz herzlich.
3: Hey, mega.
2: Was machst du jetzt mit den Kindern?
3: Ja, ich lasse sie glaube wieder raus.
2: Wirklich?
3: Ja, ich denke schon. Sie müssen jetzt in die Schule.
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0: ganz viel gute Musik. Für eure Feierabend von Donnerstag, Radio 24 mit Michael Schulte. Und noch ganz viel weitere nach dem 6. Lili Ellen auch noch auf Besuch. Schön sind ihr da, bei eurem Lieblingssender.
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5: Hallo zusammen. Donnerstag mit Radio 24. Jetzt ist es 6.
6: Guten Abend. Ich bin der Tim Jakob.
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6: Beim Lesen und Rechnen haben Zweitklässlerinnen und Zweitklässler am meisten Mühe. Die Studie der Uni Bern zeigt auch, dass Schulkinder je nach Kanton unterschiedlich abschneiden. Vor allem Basel-Stadt und Luzern schneiden schlecht ab. Das liege an der Zahl sozial benachteiligter Kinder. Das beeinflusse die Leistungen, sagt Stefan Kunfermann von der Konferenz der Erziehungsdirektorinnen und Erziehungsdirektoren EDK.
8: Wie die Testergebnisse auch zeigen, hat vor allem die soziale Herkunft einen starken Einfluss von allen untersuchten individuellen Merkmalen. Ein bisschen weniger starken Einfluss hat die Sprache, die man daheim redet und ob man einen Migrationshintergrund hat oder nicht.
6: Insgesamt bewertet die EDK die Resultate positiv. Die meisten Kinder erreichen die nationalen Bildungsziele. Wegen des Verdachts auf eine Verletzung der Schweigepflicht hat der Stadtrat von Rapperswil-Jona eine Disziplinaranzeige gegen den parteilosen Stadtrat Johannes Kunz eingereicht. Die Klärung des Sachverhalts wird einer unabhängigen Kommission übertragen. Kunz steht unter Verdacht, Daten an einen unberechtigten Dritten weitergegeben zu haben.
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6: Die Schweizer Eishockey-Nationalmannschaft strebt an der Heim-WM den 5. Sieg im 5. Spiel an. Nach dem gestrigen Kantersieg gegen Österreich wartet heute Abend Großbritannien. Die Briten konnten an dieser WM noch kein Spiel gewinnen und gehen als krasse Außenseiter ins Duell mit der Schweiz. Nazi-Stürmer Nico Hischi warnt jedoch davor, bereits den nächsten Kantersieg zu erwarten.
9: Das denkt niemand. Wir müssen einfach wieder genau gleich vorwärts spielen und nicht zu viel hin und her und da kommt schon gut.
6: Die Partie Schweiz-Großbritannien beginnt heute Abend um 20 nach 8.
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5: Müsst ihr anstehen ab der Autobahn Richtung Wiedeke, dort ab Braun aus Top and Go, 20 Minuten obendrauf, 1 Richtung Zürich ab dem Rastplatz Baltenswil. Dann müsst ihr sicher auch noch auf Bremsfeierabend Verkehr 1 Richtung St. Gallen, Affolter bis Brütisellenkreuz, nachher auch Richtung Chur, Westring ist das ab Uhrdorf Nord und im Oberland Richtung Ustab, Uster Nord, auch dort ein Top and Go, kommen gut heim.
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5: So viel Sonne, die wir heute geniessen konnten. Mit ein paar wenigen Wolken, eher Verzierung waren die Wolken. Schöne Deko, Monden, weniger Wolken im System, heisst noch mehr Sonne, heisst auch noch mal wärmer. Also 3 bis 25 Grad haben wir heute schon gehabt. Monden sicher auch um die 4 bis 25 Grad, 26 vielleicht sogar. Samstag, Sonntag, Pfingstmäntig, da gehen wir immer drauf, bis dann Peak mit um die 30 Grad am Pfingstmäntig.
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5: Donnerstag, hallo zusammen, schön sind wir mit an Bord. Und so richtig heiß wird es ja wie immer bei uns in Sachen Musik. Ed Sheeran mit Camera, richtig gute Nummer. für euren Feierabend. Schön sind wir da.

0: Die WM, die aktuell läuft, bei uns im eigenen Land, Radio 24 Botrin Michel Howald. Ja, du hast mit dem Bastian Baker über den Song und über anderes noch reden.
1: Der Bastian Baker hat zwei grosse Leidenschaften, Musik und Eishockey. Mit dem Singen von der offiziellen WM-Hymne sind die zwei Welten jetzt vereint.
2: Hey, es ist ein Traum für mich. Die letzten paar Tage waren einfach unglaublich schön und ich genieße jede Minute und ich mache so viel wie möglich mit und ja, es ist wirklich einzigartig, ja, mega, mega Freude.
1: Eigentlich hätte der Bastian Baker schon 2020 bei der letzten geplanten Hockey-WM in der Schweiz sollen die offiziell WM-Hymne singen. Die WM ist bekanntlich dann aber Corona zum Opfer gefallen.
2: Das ist mir wirklich im Sinn geblieben, das war ein Trauma gewesen. Und ich habe wirklich, bis ich den Fuß aufs Eis gestellt habe, habe ich wie nicht geglaubt, dass es eigentlich passieren wird.
1: Umso schöner sei es darum gewesen, als er jetzt beim Eröffnungsspiel von der Schweizer Nazi gegen die USA den Song live im Stadion hat können performen auf den Schlittschuhen vor tausenden Fans. Ganz ein spezieller Moment.
2: Ich meine, mein Fokus war natürlich nicht umgefallen. Ich glaube, das ist doch trotzdem ein bisschen im Kopf geblieben.
1: Umgekehrt ist er nicht. Schlittschuhlich kann der 34-jährige Wattländer nämlich gut. Er hat in jungen Jahren selber auf höherem Niveau Eishockey gespielt. Er hat sich dann zwischen dem Hockey und der Musik müssen entscheiden. Es ist bekanntlich die Musik geworden, aber der Sport bedeutet ihm heute noch viel.
2: Hey, ich spiele Plausch ab und zu. Ich bin immer wieder eingeladen bei so Legenden-Match oder All-Stars-Match und so. Und ich schätze es sehr.
1: Die aktuelle Zeit mit der Heim-WM und seinem Lied sei unglaublich schön. Schöner könne es nur noch werden, wenn die Schweiz Weltmeisterin wird. Und der Bastian Baker glaubt daran, die Schweiz holt Gold das Jahr.
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ist euer Feierabend. Donnerstag mit Radio 24 und der Bastian Baker, ja, der hat ja schon einen Hit nach dem anderen geschrieben und sein neuester Streich ist der da, Time to Shine. Offizielle Hymne von der Isaac

0: Radio 24 mit ganz viel guter Musik. Hallo zusammen und ganz viel gute Musik gibt's auch an der Radio 24. Freut uns auf den Niklas, C'est la vie, baby.
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0: Ich weiß nicht, wie es euch gegangen ist, aber bei dem Song, da wollte man doch einfach nur mitsingen, oder? Like a Prayer, Madonna, Radio 24. Ah, der hat so viel Schwung, der tönt so gut. Das ist wie im Hochsommer mit Scheiben drunter ein Auto fahren, oder? Es ist einfach ein Genuss. Schön sind ihr da. Das ist der Donnerstag. Mit weiterhin genau so richtig guter Musik. Wir machen es uns bequem, wir geniessen zusammen den Feierabend miteinander. 6:30 jetzt dann geht und nach dem 6:30 auch der James Morrison mit der Nelly von Tado im Angebot.
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0: 6:30, hallo zusammen.
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0: Gerade das Hüngerli um diese Zeit, wenn man etwas von Pizza gehört. Schön, sind ihr da bei uns. Essen wir zusammen das News-Update jetzt. Stellen wir den Hunger. 6:30 ist es.
3: Guten Abend, ich bin der Tim Jakob.
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3: Tanken wird kurz vor Pfingsten wieder teurer. Ein Liter Bleifrei 95 kostet derzeit laut dem TCS im Schnitt 1,93 Franken. 4 Rappen mehr als noch vor einer Woche. Diesel blieb dagegen stabil. Hintergrund seien die weiterhin hohen Energiepreise, ausgelöst durch den Konflikt im Nahen Osten. Zwar hätten sich die Rohölpreise zuletzt etwas entspannt, dieser Rückgang komme bei den Konsumentinnen und Konsumenten aber oft erst verzögert an. Der Schweizer Tourismus muss sich laut dem Wirtschaftsforschungsinstitut Back Economics auf einen schwächeren Sommer einstellen. Erwartet wird ein Rückgang der Übernachtungen um rund 1% im Vergleich zum Vorjahr. Hauptgrund seien die Folgen des Iran-Kriegs. Höhere Öl- und Kerosinpreise verteuern laut den Expertinnen und Experten vor allem Fernreisen. Deshalb rechnen sie mit weniger Gästen aus Überseemärkten. Etwas stabilisierend könnte dagegen die Nachfrage aus der Schweiz wirken. Im Stadtzürcher Kreis 10 ist eine Frau bei einer Kollision mit einem Lieferwagen schwer verletzt worden. Der Lieferwagen war in Hönk Richtung Regensdorfer Straße gerollt. Dort erfasste das führerlose Fahrzeug eine Fußgängerin, die auf dem Trottoir unterwegs war. Die Rentnerin wurde mit lebensbedrohlichen Verletzungen in ein Spital gebracht. Der Zürcher Stadtrat will das Recht auf Barzahlung nicht in der Gemeindeordnung verankern. Er lehnt eine entsprechende Motion der AL-Fraktion ab. Auslöser der Diskussion waren unter anderem das Kunsthaus Zürich und der Weihnachtsmarkt im Hauptbahnhof, die auf Cashless setzen. Die Stadtregierung verweist auf das bestehende Bundesgesetz, wonach Bargeld grundsätzlich akzeptiert werden müsse.
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0: Ja, schaut langsam. 10 Minuten noch plus auf der 1 Richtung St. Gallen. Müsst ihr noch Anstab abfoltern. Auch selbige so 1 Richtung Zürich. Rasch was Baltenzeile weg. Und im Oberland noch reichend Richtung Ustabust Nord. Habt euch Sorgen unterwegs.
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0: Ja, ist es denn schon Sommer? Ja, die Frage können wir uns stellen, oder? Für das lange Pfingstwochenende, das bevorsteht, wir steigern uns immer mehr und mehr. Heute um die 24 Grad, dann Freitagmorgen. Viel Sonne, Samstag, Sonntag, Montag, also die ganzen Tage wirklich viel Sonne. Die Sonnenbrille, die kommt auf jeden Fall immer zum Einsatz bei euch. Auch Sonnencreme würde ich, glaube ich, empfehlen. Bis zu 30 Grad dann am Pfingstmontag.
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0: Und eure Buddy in diesem Donnerstag Feierabend heisst Nicola Giesen. Grüezi, grüezi.
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Radio 24 mit ganz viel guter Musik. Euer Donnerstag Feierabend, die Sonne scheint noch. Ihr habt hoffentlich schon Feierabend gemacht, alles angerichtet. Da sind ihr auch bei eurem Lieblingscenter mit am

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7: Guten Abend, ich bin Tim Jakob.
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7: Tanken wird kurz vor Pfingsten wieder teurer. Ein Liter Bleifrei 95 kostet derzeit laut dem TCS im Schnitt 1,93 Franken. 4 Rappen mehr als noch vor einer Woche. Diesel blieb dagegen stabil. Hintergrund seien die weiterhin hohen Energiepreise, ausgelöst durch den Konflikt im Nahen Osten. Zwar hätten sich die Rohölpreise zuletzt etwas entspannt, dieser Rückgang komme bei den Konsumentinnen und Konsumenten aber oft erst verzögert an. Der Zürcher Stadtrat will das Recht auf Barzahlung nicht in der Gemeindeordnung verankern. Er lehnt eine entsprechende Motion der AL-Fraktion ab. Auslöser der Diskussion waren unter anderem das Kunsthaus Zürich und der Weihnachtsmarkt im Hauptbahnhof, die auf Cashless setzen. Die Stadtregierung verweist auf das bestehende Bundesgesetz, wonach Bargeld grundsätzlich akzeptiert werden müsse. In Hinwil konnte ein Mann nach einem betrügerischen Schockanruf verhaftet werden. Eine 68-jährige Frau hatte der Polizei gemeldet, eine Staatsanwältin habe ihr am Telefon gesagt, ihre Tochter habe einen Unfall verursacht. Nun müsse sie mehrere 10.000 Franken Kaution zahlen. Kurz darauf konnte die Polizei den Geldabholer, einen 67-jährigen Kosovaren, verhaften.
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7: Die Schweizer Eishockey-Nationalmannschaft strebt an der Heim-WM den fünften Sieg im fünften Spiel an. Nach dem gestrigen Kantersieg gegen Österreich wartet heute Abend Großbritannien. Die Briten konnten an dieser WM noch kein Spiel gewinnen und gehen als krasse Außenseiter ins Duell mit der Schweiz. Nazi-Stürmer Nico Hische warnt jedoch davor, bereits den nächsten Kantersieg zu erwarten.
8: Das denkt niemand. Wir müssen einfach wieder genau gleich vorwärts spielen und nicht zu viel hin und her. Und da kommt schon gut.
7: Die Partie Schweiz-Großbritannien beginnt heute Abend um 20 nach 8.
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7: Wenn ihr noch mit anstehen, am Donnerstagabend beim Autobahnende zu Wiedeken etwa 5 bis 10 Minuten, dann A1 Richtung St. Gallen zwischen Tafolter und dem Brütisellen Kreuz und ebenfalls A1 aber Richtung Zürich zwischen dem Rastplatz Balterschwil Nord und Zürich Ost, wo es noch stockt. Alle Meldungen gibt es jederzeit auch bei uns in der Radio 24 App. Kommt gut zu den Themen hinein und habt Sorge.
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9: Aktuell, da hat es ein paar Wolken, ist aber grundsätzlich mega freundlich und wir können uns auch schon mal freuen auf den Freitag. Da geht es dann weiter bis und mit Pfingstmäntig sommerlich, sonnig, heiß. Das Ganze bis 26 Grad maximal.
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2: Guten Abend, ich bin der Tim Jakob.
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2: Die Ermittlungen zur Brandkatastrophe in Comontana beschäftigen sich neu auch mit einem früheren Brandfall. Laut dem Westschweizer Radio und Fernsehen RTS untersucht die Walliser Staatsanwaltschaft einen Brand im ehemaligen Lokal Vieux Chalet, das wie die Unglückspaar dem Ehepaar Moretti gehört hatte. Hintergrund der neuen Ermittlungen ist ein Bericht der Meldestelle für Geldwäscherei des Bundes. Darin wird die Frage gestellt, ob sich das Ehepaar Moretti unter anderem der Geldwäscherei und schwerer Steuerdelikte schuldig gemacht haben könnte. Der Schweizer Tourismus muss sich laut dem Wirtschaftsforschungsinstitut BAK Economics auf einen schwächeren Sommer einstellen. Erwartet wird ein Rückgang der Übernachtungen um rund 1% im Vergleich zum Vorjahr. Hauptgrund seien die Folgen des Iran-Kriegs. Höhere Öl- und Kerosinpreise verteuern laut den Expertinnen und Experten vor allem Fernreisen. Deshalb rechnen sie mit weniger Gästen aus Überseemärkten. Etwas stabilisierend könnte dagegen die Nachfrage aus der Schweiz wirken. Die Ebola-Epidemie in Zentralafrika breitet sich weiter aus. Laut Angaben der Weltgesundheitsorganisation gibt es im Kongo und in Uganda inzwischen fast 600 Verdachtsfälle und mehr als 130 vermutete Todesfälle. Erschwert wird die Lage zusätzlich, weil es gegen den aktuellen Ebola-Virus-Typ bislang weder einen Impfstoff noch eine Therapie gibt. In Hinwil konnte ein Mann nach einem betrügerischen Schockanruf verhaftet werden. Eine 68-jährige Frau hat der Polizei gemeldet, eine Staatsanwältin habe ihr am Telefon gesagt, ihre Tochter habe einen Unfall verursacht. Nun müsse sie mehrere 10.000 Franken Kaution zahlen. Kurz darauf konnte die Polizei den Geldabholer, einen 67-jährigen Kosovaren, verhaften.
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2: An der Eishockey-Weltmeisterschaft in Zürich und Fribourg gewinnt Kanada gegen Norwegen mit 6:5 nach Verlängerung und Lettland unterliegt Finnland mit 1:7. In rund 20 Minuten spielt dann die Schweiz gegen Österreich und strebt an der Heim-WM den fünften Sieg im fünften Spiel an.
0: Radio 24,
2: wir haben den Keimeldung für euch vom sonnigen Asphalt an dem Donnerstagabend. Kommt gut zu den Timonen Hinwänd und habt Sorge.
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3: Aktuell da hat es ein paar Wolken, ist aber grundsätzlich mega freundlich und wir können uns auch schon mal freuen auf den Freitag. Da geht es dann weiter bis und mit Pfingstmäntig, sommerlich, sonnig, heiß. Das Ganze bis 26 Grad maximal.
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2: Die Themen haben heute Schlagzeilen gemacht. Guten Abend.
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2: Beim Lesen und Rechnen haben Zweitklässlerinnen und Zweitklässler am meisten Mühe. Die Studie der Uni Bern zeigt auch, dass Schulkinder je nach Kanton unterschiedlich abschneiden. Vor allem Basel-Stadt und Luzern schneiden schlecht ab. Das liege an der Zahl sozial benachteiligter Kinder. Das beeinflusse die Leistungen, sagt Stefan Kunfermann von der Konferenz der Erziehungsdirektorinnen und Erziehungsdirektoren EDK.
3: Wie die Testergebnisse auch zeigen, hat vor allem die soziale Herkunft einen starken Einfluss von allen untersuchten individuellen Merkmalen. Ein bisschen weniger starken Einfluss hat die Sprache, wo man daheim redet und ob man einen Migrationshintergrund hat oder nicht.
2: Insgesamt bewertet die EDK die Resultate positiv. Die meisten Kinder erreichen die nationalen Bildungsziele. In der Schweiz ist im vergangenen Jahr über 8 Milliarden Stunden gearbeitet worden. Das zeigen Zahlen des Bundesamts für Statistik. Pro Woche arbeitete eine Person mit 100% Pensum im Schnitt 40 Stunden und 3 Minuten. Das sind zwar über 2 Stunden mehr als 2020, aber immer noch 51 Minuten weniger als vor der Corona-Pandemie, schreibt der Bund. Die Schweiz muss mehr für biologische Vielfalt tun. Der Zustand der Biodiversität in der Schweiz ist kritisch. Das hat die parlamentarische Oberaufsicht festgestellt. Was der Bundesrat bisher unternommen habe, genüge nicht. Dem Bundesrat fehle es aber auch durch Gesetze an Handlungsspielraum. Vor allem die Auswirkungen von Subventionen auf die Vielfalt müssten nun überprüft werden.
4: Ein Video des israelischen Polizeiministers, das Gaza-Aktivisten in demütigender Weise zeigt, hat für große Empörung in mehreren europäischen Außenministerien gesorgt. Das Schweizer Außendepartement fordert den israelischen Botschafter und die Behörden auf, die Grundrechte der Schweizer Festgenommenen zu achten. Mehrere Länder protestierten nach der Veröffentlichung des Videos. Auch israelische Botschafter wurden einbestellt.
5: Russland testet sein Atomarsenal. Zum Abschluss eines groß angelegten Manövers mit dem Verbündeten Belarus hat Russland ein ganzes Arsenal nuklear bestückbarer Raketen getestet. Eine interkontinentale Atomrakete wurde aus Nordrussland auf ein Ziel auf der Nordpazifik-Halbinsel Kamtschatka abgefeuert. Das berichtet das Verteidigungsministerium in Moskau.
2: Heute ist in den Schweizer Alpen jener Zeitpunkt erreicht, ab dem die Eisdecke der Gletscher wieder abnimmt. Laut SRF-Meteorologen zeigen sich daran die Folgen des Klimawandels besonders deutlich. Nach einer zuletzt kühlen und nassen Wetterphase werde es nun deutlich wärmer. Das Gletschereis ist über Jahrtausende gewachsen und schmilzt heute innert weniger Jahrzehnte weg.
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6: Aktuell da jetzt ein paar Wolken, ist aber freundlich, eher frisch, wie man das kennt. Aber man kann sich schon mal freuen, weil es wird alles andere als frisch. Denn am Freitag, am Samstag, am Sonntag, am Pfingstmäntag, alle Tage sommerlich, sonnig, heiß mit 26 Grad maximal. Und wie es in Sachen Verkehr im Moment aussieht, das findet ihr draussen via Radio 24 App. Für euch da, der Nicola Gysi, ich wünsche euch weiterhin viel Spass mit der meisten Musik.
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2: Die Themen haben heute Schlagzeilen gemacht. Guten Abend.
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2: Der Bund schließt vorübergehend 6 Asylzentren. Grund dafür sind die tiefen Asylgesuchszahlen in den ersten Monaten des Jahres, teilt das Staatssekretariat für Migration mit. Damit sollen Kosten gespart und die Zeit für Unterhaltsarbeiten genutzt werden. Die Zahl der Asylgesuche lag in den ersten 4 Monaten des Jahres knapp 20% unter den Werten des Vorjahres.
3: Der Verein Faire Märkte Schweiz hat bei der Wettbewerbskommission Anzeige gegen die Migros eingereicht. Die Migros missbrauche ihre Marktmacht gegenüber Gemüse- und Früchteproduzenten, berichtet CH Media. Die Produzenten würden pauschal 3% weniger Geld erhalten, wenn die Migros ihre Rechnungen innerhalb 10 Tagen bezahlt. Die Kritik sei nicht nachvollziehbar, sagt Priska Hugener Di Lenoir, Sprecherin der Migros.
4: Weil die Vertragsbedingungen schon seit Jahrzehnten Usus sind und rechtlich auch einwandfrei sind. Zusätzlich ist es so, dass sich in der Praxis sich auch die bewährt haben.
3: Ob die Wettbewerbskommission eine Untersuchung beginnt, ist offen. Mit dem SBB-Fahrplanwechsel im Dezember sollen neue Direktverbindungen nach Italien, zusätzliche Nachtzüge und gezielte Verbesserungen für Pendlerinnen und Pendler kommen. Künftig soll es eine zweite tägliche Direktverbindung von Zürich nach Venedig geben. Zudem verkehrt ein Zug im Sommer neu direkt bis nach Rimini, zeigt der Fahrplan. Auch nach Frankreich sind wieder mehr TGV-Züge geplant. Der Fahrplanwechsel ist auf den 13. Dezember angesetzt.
2: Die Ebola-Epidemie in Zentralafrika breitet sich weiter aus. Laut Angaben der Weltgesundheitsorganisation WHO gibt es im Kongo und in Uganda inzwischen fast 600 Verdachtsfälle und mehr als 130 vermutete Todesfälle. Die WHO geht davon aus, dass die tatsächliche Zahl der Erkrankten höher liegt, weil nicht alle Fälle gemeldet werden. Erschwert wird die Lage zusätzlich, weil es gegen den aktuellen Ebola-Virustyp bislang weder einen Impfstoff noch eine Therapie gibt.
3: Ein britischer Radiosender hat König Charles III. Versehentlich für tot erklärt. Schuld sei ein Computerfehler, erklärt Radio Carolines Senderchef. Die automatisierte Meldung sagte, als Zeichen des Respekts werde deshalb das Musikprogramm angepasst.
5: This is Radio Caroline. His Majesty King Charles III has passed away. As a mark of respect, we will now be playing suitable continuous music until further notice.
3: In Großbritannien gibt es ein automatisiertes Prozedere für den Todesfall des Monarchen. Neben der Ansage, dass der König verstorben sei, gehört dazu auch eine Funkstille zur Andacht.
0: Wetter.
6: Aktuell da jetzt ein paar Wolken, ist aber freundlich, eher frisch, wie man das kennt. Aber man kann sich schon mal freuen, weil es wird alles andere als frisch. Denn am Freitag, am Samstag, am Sonntag, am Pfingstmäntag alle Tage sommerlich, sonnig, heiß mit 26 Grad maximal. Und wie es in Sachen Verkehr im Moment aussieht, das findet ihr draußen via Radio 24 App. Für euch da, der Nicola Gies, ich wünsche euch weiterhin viel Spass mit der meisten Musik.
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2: Die Themen haben heute Schlagzeilen gemacht. Guten Abend.
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2: Beim Lesen und Rechnen haben Zweitklässlerinnen und Zweitklässler am meisten Mühe. Die Studie der Uni Bern zeigt auch, dass Schulkinder je nach Kanton unterschiedlich abschneiden. Vor allem Basel-Stadt und Luzern schneiden schlecht ab. Das liege an der Zahl sozial benachteiligter Kinder. Das beeinflusse die Leistungen, sagt Stefan Kunfermann von der Konferenz der Erziehungsdirektorinnen und Erziehungsdirektoren EDK.
3: Wie die Testergebnisse auch zeigen, hat vor allem die soziale Herkunft einen starken Einfluss von allen untersuchten individuellen Merkmalen. Ein bisschen weniger starken Einfluss hat die Sprache, wo man daheim redet und ob man einen Migrationshintergrund hat oder nicht.
2: Insgesamt bewertet die EDK die Resultate positiv. Die meisten Kinder erreichen die nationalen Bildungsziele. In der Schweiz ist im vergangenen Jahr über 8 Milliarden Stunden gearbeitet worden. Das zeigen Zahlen des Bundesamts für Statistik. Pro Woche arbeitete eine Person mit 100% Pensum im Schnitt 40 Stunden und 3 Minuten. Das sind zwar über 2 Stunden mehr als 2020, aber immer noch 51 Minuten weniger als vor der Corona-Pandemie, schreibt der Bund. Die Schweiz muss mehr für biologische Vielfalt tun. Der Zustand der Biodiversität in der Schweiz ist kritisch. Das hat die parlamentarische Oberaufsicht festgestellt. Was der Bundesrat bisher unternommen habe, genüge nicht. Dem Bundesrat fehle es aber auch durch Gesetze an Handlungsspielraum. Vor allem die Auswirkungen von Subventionen auf die Vielfalt müssten nun überprüft werden.
4: Ein Video des israelischen Polizeiministers, das Gaza-Aktivisten in demütigender Weise zeigt, hat für große Empörung in mehreren europäischen Außenministerien gesorgt. Das Schweizer Außendepartement fordert den israelischen Botschafter und die Behörden auf, die Grundrechte der Schweizer Festgenommenen zu achten. Mehrere Länder protestierten nach der Veröffentlichung des Videos, auch israelische Botschafter wurden einbestellt.
5: Russland testet sein Atomarsenal. Zum Abschluss eines groß angelegten Manövers mit dem Verbündeten Belarus hat Russland ein ganzes Arsenal nuklear bestückbarer Raketen getestet. Eine interkontinentale Atomrakete wurde aus Nordrussland auf ein Ziel auf der Nordpazifik-Halbinsel Kamtschatka abgefeuert. Das berichtet das Verteidigungsministerium in Moskau.
2: Heute ist in den Schweizer Alpen jener Zeitpunkt erreicht, ab dem die Eisdecke der Gletscher wieder abnimmt. Laut SRF-Meteorologen zeigen sich daran die Folgen des Klimawandels besonders deutlich. Nach einer zuletzt kühlen und nassen Wetterphase werde es nun deutlich wärmer. Das Gletschereis ist über Jahrtausende gewachsen und schmilzt heute innerhalb weniger Jahrzehnte weg.
6: Wetter. Aktuell da jetzt ein paar Wolken, ist aber freundlich, eher frisch, wie man das kennt. Aber man kann sich schon mal freuen, weil es wird alles andere als frisch. Denn am Freitag, am Samstag, am Sonntag, am Pfingstmäntag, alle Tage sommerlich, sonnig, heiß mit 26 Grad maximal. Und wie es in Sachen Verkehr im Moment aussieht, das findet ihr draussen via Radio 24 App. Für euch da, der Nicola Gysi, ich wünsche euch weiterhin viel Spass mit der meisten Musik.
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3: Die Themen haben heute Schlagzeilen gemacht. Guten Abend.
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3: Der Bund schließt vorübergehend 6 Asylzentren. Grund dafür sind die tiefen Asylgesuchszahlen in den ersten Monaten des Jahres, teilt das Staatssekretariat für Migration mit. Damit sollen Kosten gespart und die Zeit für Unterhaltsarbeiten genutzt werden. Die Zahl der Asylgesuche lag in den ersten 4 Monaten des Jahres knapp 20% unter den Werten des Vorjahres.
4: Der Verein Faire Märkte Schweiz hat bei der Wettbewerbskommission Anzeige gegen die Migros eingereicht. Die Migros missbrauche ihre Marktmacht gegenüber Gemüse- und Früchteproduzenten, berichtet CH Media. Die Produzenten würden pauschal 3% weniger Geld erhalten, wenn die Migros ihre Rechnungen innerhalb 10 Tagen bezahlt. Die Kritik sei nicht nachvollziehbar, sagt Priska Hugener Die Lenoir, Sprecherin der Migros.
5: Weil die Vertragsbedingungen schon seit Jahrzehnten Usus sind und rechtlich auch einwandfrei sind. Zusätzlich ist es so, dass sich in der Praxis sich auch die bewährt haben.
4: Ob die Wettbewerbskommission eine Untersuchung beginnt, ist offen. Mit dem SBB-Fahrplanwechsel im Dezember sollen neue Direktverbindungen nach Italien, zusätzliche Nachtzüge und gezielte Verbesserungen für Pendlerinnen und Pendler kommen. Künftig soll es eine zweite tägliche Direktverbindung von Zürich nach Venedig geben. Zudem verkehrt ein Zug im Sommer neu direkt bis nach Rimini, zeigt der Fahrplan. Auch nach Frankreich sind wieder mehr TGV-Züge geplant. Der Fahrplanwechsel ist auf den 13. Dezember angesetzt.
3: Die Ebola-Epidemie in Zentralafrika breitet sich weiter aus. Laut Angaben der Weltgesundheitsorganisation WHO gibt es im Kongo und in Uganda inzwischen fast 600 Verdachtsfälle und mehr als 130 vermutete Todesfälle. Die WHO geht davon aus, dass die tatsächliche Zahl der Erkrankten höher liegt, weil nicht alle Fälle gemeldet werden. Erschwert wird die Lage zusätzlich, weil es gegen den aktuellen Ebola-Virustyp bislang weder einen Impfstoff noch eine Therapie gibt.
4: Ein britischer Radiosender hat König Charles III. Versehentlich für tot erklärt. Schuld sei ein Computerfehler, erklärt Radio Carolines Senderchef. Die automatisierte Meldung sagte, als Zeichen des Respekts werde deshalb das Musikprogramm angepasst.
6: This is Radio Caroline. His Majesty King Charles III has passed away. As a mark of respect, we will now be playing suitable continuous music until further notice.
4: In Großbritannien gibt es ein automatisiertes Prozedere für den Todesfall des Monarchen. Neben der Ansage, dass der König verstorben sei, gehört dazu auch eine Funkstille zur Andacht.
7: Wetter. Aktuell da jetzt ein paar Wolken, ist aber freundlich, eher frisch, wie man das kennt. Aber man kann sich schon mal freuen, weil es wird alles andere als frisch. Denn am Freitag, am Samstag, am Sonntag, am Pfingstmäntig alle Tage sommerlich, sonnig, heiß mit 26 Grad maximal. Und wie es in Sachen Verkehr im Moment aussieht, das findet ihr draußen via Radio 24 App. Für euch da, der Nicola Gysi, ich wünsche euch weiterhin viel Spass mit der meisten Musik.
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